0: politische Zukunft gegeben habe. David Riemer berichtet.
1: Merz steht nach den Wahlklatschen in Mecklenburg-Vorpommern, Berlin und vor zwei Wochen in Sachsen-Anhalt massiv unter Druck. Er selbst denkt nicht an Rücktritt, im Gegenteil, er will Regierungs- und CDU-Parteichef bleiben. Gut möglich, dass ihm die Union eine letzte Chance gibt, verlorenes Vertrauen zurückzugewinnen und die nötigen Reformen anzuschieben. Scheitert das Projekt, dürfte sein politisches Ende kaum noch zu verhindern sein.
0: Totalausfall an den Flughäfen der Ostküste der USA. Wie die US-Luftfahrtbehörde mitgeteilt hat, musste der Flugverkehr wegen einer technischen Störung kurzzeitig komplett gestoppt werden. In New Jersey war bei Bauarbeiten ein Glasfaserkabel durchtrennt worden. Betroffen waren auch die Flughäfen in New York, Philadelphia und Boston. Hunderte Flüge wurden gestrichen oder konnten nur verspätet starten.
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1: Kissin' Dynamite mit ihrem Album Kissin' Dynamite. Die Bühne, die Bretter, die die Welt bedeuten, diese wollen bekanntlicher erobert werden und jeder, der schon mal den tosenden Applaus der Menge erleben konnte, wird süchtig danach, sagt man. Nicht so Hannes Braun, seines Zeichens Frontmann von Kissin' Dynamite. Der hat im August letzten Jahres bekannt gegeben, sich von der Bühne zurückzuziehen. Der Schock war groß unter uns Fans, der Schmerz noch größer, aber einen Wunsch erfüllt der Sänger seinen Jüngern jetzt doch noch. Es gibt noch ein Album mit ihm am Mikro, das genauso heißt wie die Band. Kissin' Dynamite.

Neben neuen Hymnen haben die Jungs auch ein paar ihrer Hits neu aufgenommen, sodass wir es wirklich mit einem äußerst würdigen Abschlussalbum zu tun haben. Und dann kann die neue Ära starten. Kiss in Dynamite von Kiss in Dynamite ist das Album der Woche auf Rockantenne Hamburg.

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2: Ich bin Joshua Heise. Der Sommer geht zu Ende und das heißt auch, die Heizsaison geht bald wieder los. Doch das wird dieses Jahr wohl teurer. Laut dem aktuellen Heizspiegel der Beratungsgesellschaft CO2 Online dürften vor allem die Preise für Heizöl und Holzpellets raufgehen. Beim Erdgas sehen die Experten aber trotz der gestiegenen Handelspreise eine leichte Entlastung. Ihr Tipp: richtig heizen und lüften sowie weniger Warmwasser verbrauchen. Die Bundesregierung hat einen neuen Tankrabatt auf den Weg gebracht. Nach Angaben des Finanzministeriums soll er von Anfang Oktober bis Ende Dezember gelten. Bundestag und Bundesrat müssen noch zustimmen. Ursula Winkler berichtet.
3: Mit dem Rabatt greift die Regierung zu einem erprobten Mittel. Wie schon im Mai und Juni soll der Liter Sprit so rund 17 Cent günstiger werden. Beim letzten Mal wurden die Preise gesenkt. Allerdings gaben die Mineralölkonzerne die Steuersenkung nicht komplett an Autofahrer weiter. Die Regierung plant daneben eine weitere, neue Maßnahme. Spätestens zum Jahreswechsel soll befristet ein Spritpreisdeckel kommen.
2: In Deutschland war dieses Jahr offenbar gut Kirschen essen. Die Obstbauern haben eine der besten Kirschenernten der letzten Jahre eingefahren. Insgesamt rund 48.500 Tonnen Süß- und Sauerkirschen. Das sind 8% mehr als im langjährigen Durchschnitt. Grund waren demnach das milde Frühjahr und nur wenige Frostschäden. Einer der größten Deals in der Entertainment-Industrie ist offenbar unter Dach und Fach. US-Medien zufolge darf Paramount doch den Konzern Warner Brothers übernehmen, dank eines Vergleichs mit Kalifornien und 11 weiteren US-Bundesstaaten. Diese hatten gegen die Übernahme geklagt, weil sie höhere Preise und weniger Inhalte für das Publikum befürchteten. Paramount zahlt für Warner Brothers umgerechnet 100 Milliarden Euro.
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2: Ich bin Joshua Heise. NRW-Ministerpräsident Wüst hat sich für einen anderen Umgang mit der AfD ausgesprochen. Man habe zu viel über die Partei geredet und zu wenig darüber, was die Menschen zu ihr treibe, sagte der CDU-Politiker der Rheinischen Post. An seiner grundlegenden Ablehnung der AfD habe sich aber nichts geändert. Mit Blick auf die NRW-Landtagswahl nächstes Jahr sagte er wolle sich mehr den Problemen der Menschen zuwenden. Die Grüne Jugend hat die Grünen in Berlin dazu aufgefordert, eine Koalition mit der Linken und der SPD einzugehen. Bundessprecher Bobka sagte dem Redaktionsnetzwerk Deutschland, keine Partei habe stärker verloren als die CDU. Ein Bündnis mit ihr wäre ein massiver kognitiver Spagat. Die Grünen-Parteispitze hatte eine Koalition mit der Linken zuletzt an ein klares Bekenntnis gegen Antisemitismus geknüpft. In New York beginnt heute die politisch wichtigste Woche des Jahres bei den Vereinten Nationen. Mit einer Rede von US-Präsident Trump startet die UN-Generaldebatte. Tina Eck berichtet.
3: Trump will am Rande der Vollversammlung Vertreter der Golfstaaten treffen. Der eskalierende Iran-Krieg gefährdet Städte, US-Stützpunkte und wichtige Öl- und Schifffahrtswege in der Golfregion. Großbritannien, Frankreich und Kanada, die Palästina als Staat anerkennen, sprechen in New York über eine Zwei-Staaten-Lösung. Und Reden gibt es heute unter anderem von den Präsidenten aus der Türkei, Frankreich und dem britischen Premierminister Andy Burnham.
2: Im großen Führungsmachtkampf beim Fußball-Weltverband zeigt sich FIFA-Chef Infantino erstmals gesprächsbereit für Reformen. In einem Brief an die Präsidenten der 211 Mitgliedsverbände kündigte der Schweizer eine unabhängige Überprüfung der FIFA-Governance sowie Gespräche über eine Stärkung der Entscheidungsprozesse an. Seine erneute Kandidatur als Präsident will er aber nicht zurückziehen.
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1: Kissin' Dynamite mit ihrem Album Kissin' Dynamite. Die Bühne, die Bretter, die die Welt bedeuten, diese wollen bekanntlich erobert werden und jeder, der schon mal den tosenden Applaus der Menge erleben konnte, wird süchtig danach. Sagt man nicht so Hannes Braun, seines Zeichens

Neben neuen Hymnen haben die Jungs auch ein paar ihrer Hits neu aufgenommen, sodass wir es wirklich mit einem äußerst würdigen Abschlussalbum zu tun haben. Und dann kann die neue Ära starten. Kiss in Dynamite von Kiss in Dynamite ist das Album der Woche auf Rockantenne Hamburg.

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9: Ich bin Katrin Steinberger. Es ist 5 Uhr. Guten Morgen. In Hamburg startet heute die Wind Energy, eine der weltweit wichtigsten Messen für Windindustrie. Der Veranstalter erwartet bis Freitag mehr als 43.000 Branchenvertreter aus rund 100 Ländern. 1.600 Aussteller präsentieren die gesamte Wertschöpfungskette der Windenergie. In Deutschland sichert die Windbranche laut Bundesverband Windenergie rund 125.000 Arbeitsplätze. Mehr Zeit für Patienten, weniger Papierkram. So stellt sich Bundesgesundheitsminister Lindemann die Zukunft der Krankenhäuser vor. Beim Krankenhausgipfel warb er jetzt für weniger Bürokratie, mehr Digitalisierung und mehr Vertrauen ins Klinikpersonal. Die Krankenhausgesellschaft ist an seiner Seite. Sie kritisiert, dass viele Vorgaben heute vor allem Ordner füllen, aber kaum etwas zur besseren Versorgung beitragen. Gianni Infantino öffnet die Tür für Reformen beim Fußball-Weltverband FIFA. In einem Brief an die Chefs der 211 Mitgliedsverbände bietet er eine unabhängige Prüfung der FIFA-Strukturen und Gespräche über stärkere Entscheidungsprozesse an, inklusive seiner eigenen Rolle. Damit reagiert er auf massiven Druck nach seinen WM-Investorenplänen. Ein persönlicher Rückzug sei aber kein Thema, so Infantino.
10: Das Rockantenne Hamburg Wetter um kurz nach 5. Schönen guten Morgen.
11: Guten Morgen.
10: Das ist wirklich gut, dass ihr es geschafft habt, aufzustehen. Und jetzt, wo wir bis zu diesem Punkt gekommen sind, wollen wir uns mal darum kümmern, was ziehen wir dann an
11: heute? Ja, erst
10: mal
11: ein Jäckchen. Ne? Das ist wirklich nicht warm heute früh.
10: 11 Grad hatte ich auf dem Tacho.
11: Ja, und es geht noch runter. Hier in Hamburg ist jetzt gerade 10 Grad, 11 Grad waren es bei dir auf dem Tacho, 7 Grad werden mir angezeigt in Neumünster. Und die Temperaturen sinken jetzt erstmal noch so 1-2 Grad in den nächsten paar Stunden. Dann kommt die Sonne natürlich raus, gibt Vollgas, die scheint heute wirklich uneingeschränkt den ganzen Tag lang und später werden es bis zu 18 Grad. Also ein Zwiebellook ist heute auf jeden Fall die richtige Wahl. Ein bisschen Nebel gibt es stellenweise, ist für euch im Auto nicht ganz unspannend, aber es wird ganz, ganz toll heute.
10: Sehr gut.
11: Ja.
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10: Damit schauen wir auf die Straßen. Da ist natürlich heute Morgen erstmal alles in Ordnung. Wenn ihr irgendwas sehen solltet, Unfälle, Blitzer oder irgendwas, dann sagt einfach Bescheid auf der 0800 168 666. Das ist die Nummer direkt hier ins Studio, kostenfrei aus allen Netzen. Vielen Dank und eine gute Fahrt für euch.
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10: Jawohl, 5:02 Uhr, es wird Zeit für The Waits. Hier kommt Billie Jean. Schönen guten Morgen.
11: Guten Morgen.
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0: Eieiei, The Police, Every Breath You Take hier bei Rockantenne Hamburg. Was lese ich hier gerade? Ein US-Spirituosenkonzern will Behrensen schlucken. Und zwar nicht jetzt im Sinne von, die kaufen sich zwei, drei Flaschen Behrensen und schlucken das. Nein, sie wollen diesen Spirituosenhersteller aus Niedersachsen tatsächlich aufkaufen.
1: Okay.
0: Das ist ja, Branchenexperten halten das für eine Schnapsidee. Wir sind Nirvana.
1: Warum nicht?
0: Like Teen Spirit, 5:11 Uhr, Rockantenne Hamburg hier. Guten Morgen.
1: Guten Morgen.

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0: Rockantenne Hamburg hier mit Linkin Park und Lilly, die schon die deutsche Fahne hier bei uns im Studio wedelt. Nur weil du eine Klopp-Rede gesehen hast, da siehst du mal, Klopp wirkt. Ist unglaublich.
1: Total, ja.
0: Diese Mütze, die er auch aufhat, ne? Einer von 83 Millionen. Jetzt kommt das letzte Adidas-Trikot, was die Nationalmannschaft tragen wird. Das ist jetzt auch quasi unter Kloppos Regie. Denn ab nächsten Jahr, wir erinnern uns, gibt es dann ja Nike. Also genau. Das letzte Adidas-Trikot hat Adidas jetzt angekündigt, kommt demnächst raus. Und ich glaube, das wird ein echter Verkaufsschlager werden. Das werden sich alle nochmal kaufen.
2: Aber beim nächsten großen Turnier, also jetzt EM, da ist dann schon Nike.
0: Ich weiß es nicht, ob ehrlich gesagt. Also soweit habe ich das nicht gelesen. Mhm. Aber es ist auf jeden Fall das Letzte, was sie machen. Das ist jetzt quasi dann zum Weihnachtsgeschäft. Das kommt jetzt demnächst. Und dann mal gucken. Das wird ja das letzte Trikot auch sein, bevor Kloppo uns dann den EM-Titel und
2: bestimmt,
0: den WM-Titel holt. Mhm. Er wird ja alles gewinnen, ne? Er gewinnt immer alles. Dauert vielleicht manchmal ein bisschen, aber am Ende holt er alles. Ja?
2: Am 16. November 26 wird die Nationalmannschaft zum letzten Mal ein Adidas-Trikot tragen.
0: Siehst du?
2: Ja.
0: Das werden wir uns alle kaufen. Hier sind...
2: Dann mal los.
0: Give you everything. Das passt doch. 5:20 Euro. Wollen wir dann auch hier.

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5: Ich bin Katrin Steinberger, es ist 5:30. Guten Morgen. Ab 1. Oktober soll Tanken in Deutschland spürbar günstiger werden. Die Bundesregierung hat den Gesetzentwurf für einen Tankrabatt beschlossen. Bis Ende Dezember sollen Diesel und Benzin um bis zu 17 Cent pro Liter billiger werden. Die CSU drängt auf ein schnelles Verbot von Immobilienenteignungen. Hintergrund ist der Wahlsieg der Linken in Berlin und deren Pläne zur Vergesellschaftung großer Wohnungskonzerne. CSU-Generalsekretär Huber spricht gegenüber den Funke-Zeitungen von einem sozialistischen Himmelfahrtskommando. Bundeskanzler Merz kündigte an, die geplanten Bundesregeln gegen Enteignungen privater Mietwohnungen zügig umzusetzen. Neuer Trainer für Hansa Rostock. André Bernreiter übernimmt beim Fußball-Drittligisten. Der 52-Jährige ist in der Bundesliga kein Unbekannter. Er stand schon bei Paderborn, Schalke, Hannover und Hoffenheim an der Seitenlinie. In Rostock folgt er auf Daniel Brinkmann, der vor einer Woche freigestellt wurde. Wie lange Bernreiter bleibt, lässt der Club noch offen.
6: Ja, nur Lilly ist treu. Sie stand immer nur hier bei Rockantenne Hamburg am Wetter, wenn es am Mikrofon, wenn es ums Wetter geht, richtig. So wollte ich sagen. Am Wetter, wenn es ums Mikrofon geht.
7: Ja, auch das.
6: Wie wird's denn heute?
7: Das wird richtig schön heute. Jetzt gerade ist es aber echt noch ein bisschen frisch draußen. Also ich kann euch nur empfehlen, euch nochmal eine wärmere Jacke drüber zu ziehen, bei gerade mal 9 Grad hier in Hamburg in der Innenstadt gemessen. 7 Grad sind in Ahrensburg, Tiefstwerte aktuell von 6 Grad in Trittau und 10 Grad, 11 Grad in Wedel. Also das ist so die Skala, auf der wir uns jetzt gerade befinden. Später ganz viel Sonne, die geht mittlerweile auch erst um 6:55 auf. Dann aber heute richtig 12 Stunden Sonne, kaum eine Wolke am Himmel, kein Regen, alles gut. Und bei 18 Grad wird es dann später auch richtig warm.
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6: So, da haben wir um 5:30 noch nichts außer ein paar Blitzer. Holstenstraße Richtung Eimsbüttel vor der Kreuzung Max-Brauer-Allee. Und auf der B75 diesmal stadteinwärts, direkt hinter der Europabrücke. Da wechseln sie immer mal die Seiten. Wenn ihr noch was gesehen habt, ruft gerne durch, sagt Bescheid auf der 0800 106 8666. Dankeschön, gute Fahrt.
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0: Five Finger Death Punch, Wash It All Away, 5:41 haben wir es. Heute ist der 22. September. Ihr habt es vielleicht gar nicht mitbekommen, aber heute ist autofreier Tag.
1: Mhm. Autofreier Tag?
0: Ja, es ist ja, ein,
1: cool. Schon, direkt verloren.
0: Ein europäischer Aktionstag. Es geht im Rahmen der Europäischen Mobilitätswoche, also bei meinen Kindern zum Beispiel. Da wird jeden Tag gefragt, wie seid ihr heute zur Schule gekommen? Und dann gibt es Punkte. Ne, wenn ihr mit dem Auto gebracht worden, kein Punkt. Wenn ihr mit dem Fahrrad kommt, dann gibt es einen Punkt. Wenn ihr zu Fuß kommt, dann gibt es die meisten Punkte und so. Und dann machen die da jeden Tag, schreiben die das auf und so. Und ja, dann sollte man eigentlich aufs Auto verzichten. Wie bist du heute hier, Lilly?
1: Definitiv mit dem Auto.
0: Ja, ich bin auch mit dem Auto hier tatsächlich. Also haben wir schon mal nicht mitgemacht.
1: Aber
0: mein Auto hat übrigens solch eine Hube, was aber?
1: Wenn ich jetzt erst um 10 oder 9 oder von mir aus auch um 8 bei der Arbeit sein müsste, es wäre hell draußen.
0: Dann wärst du auch ohne Auto hier.
1: Natürlich. Nö, dann, nee, wär's nicht. Dann könnte ich mir vorstellen, dass ich regelmäßig Bus fahren würde. Doch, tatsächlich.
0: Ja,
1: bei mir gibt's keine Bahn.
0: Ja, also mein Auto ist übrigens hier, das ist mein Auto. Und es klingt wirklich so. Und das hier ist Lillys Auto.
1: Genau.
0: Toll, oder? Hier kommt Slack.
1: Das war ziemlich nah dran.
0: Away. Das war, das habe ich aufgenommen, das war dein Auto. 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

0: Green Day, hier bei Rock Antenne Hamburg am 22. September. Heute ist Ehrentag der Elefanten. Das finde ich sehr gut.
1: Ja, schön. Der Ehrentag Tolle der Elefanten. Tiere.
0: Den feiern wir hier natürlich mit ganz viel.
2: Ja.
0: Jawohl, hier sind die Fußballers. Learn to fly, das kann natürlich nur Dumbo. Aber der kann es dafür.
1: Wie ein ganz großer.
0: Genau, würde auch gerne seine Ohren. 10 vor 6, Rock Antenne Hamburg hier mit dem besten Rock.

0: Ozzy Osbourne, da kann der Tag ja nur gut werden. Gleich dann auch noch die Queens of the Stone Age.
1: Und dann haben wir noch Status Quo.
0: Das ist der beste Rock Nonstop hier bei Rockantenne Hamburg.
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7: Ich bin Katrin Steinberger, es ist 6 Uhr, guten Morgen. In Hamburg startet heute die Berufungsverhandlung gegen einen 36-Jährigen wegen Diebstahls. Er soll letztes Jahr im August an einer Tankstelle am Theodor-Heuss-Platz einen Rucksack aus einem unverschlossenen Polizeiauto gestohlen haben, darin eine geladene Dienstwaffe. Den Rucksack ließ er laut Anklage später in Planten und Blumen zurück, die Waffe behielt er und soll sie für Geld und Kokain verkauft haben. Die Bundesregierung will Autofahrer von Oktober bis Dezember beim Tanken entlasten. Dafür hat sie jetzt den Gesetzentwurf beschlossen. Geplant sind rund 17 Cent weniger pro Liter Benzin oder Diesel. Bundestag und Bundesrat müssen den Plänen noch zustimmen. Als weitere Maßnahme soll spätestens zum Jahreswechsel befristet ein Spritpreisdeckel eingeführt werden. In der Fußball-Bundesliga der Frauen sorgt der VfB Stuttgart für Wirbel. Die Aufsteigerinnen haben bei Werder Bremen am Abend einen Punkt geholt. 1:1 der Endstand. Damit festigen die Stuttgarterinnen ihren Platz im Tabellenmittelfeld.
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0: Ja, Achtung, Verwechslungsgefahr. Viele bestellen sich ja abends eine Chili Bowl. Das ist aber nicht das gleiche wie
1: Billy Joel. Ja. Und der lebt, er ist quicklebendig. Toll, sagt ihr jetzt, das sind doch keine Neuigkeiten. Aber tatsächlich hat Google kurz mal den Rockstar als verstorben angegeben.
0: Ach was.
1: Jawollo, wurde natürlich sofort klargestellt, es ist alles gut, dem Musiker geht's so weit so gut. Es wurde ihm zu einer Hirn-OP geraten, er ist krank. Aber es ist alles gut, er ist quicklebendig, hat er selbst seinen Fans versichert. Und eine OP heißt ja noch nicht, dass man abgelebt hat. Also nee. Es ist alles gut.
0: Okay, gut, dann zurück zu Chili
1: Bowl. So schnell kann es gehen, ne?
0: Und dem Rockantenne Hamburg-Wetter, das ist doch auch gut,
1: ah, das ist
0: um
1: herrlich.
0: Hier auszukurieren.
1: Es ist ein bisschen frisch gerade draußen. Zieht euch was Wärmeres noch drüber, aber der Zwiebellook möchte heute perfektioniert sein. Denn später wird es ziemlich warm und vor allem wird es den ganzen Tag sehr sonnig. 12 Stunden scheint die Sonne heute insgesamt. In einer Stunde geht sie auf und kurz nach 7. Und bis dahin ist noch frisch, aktuell 9 Grad gemessen in Hamburg-Poppenbüttel beim AEZ. Es sind 6 Grad bei euch in Schwarzenbek, das sind so die Tiefstwerte und die Höchstwerte heute. 10 Grad beispielsweise in Hasefeld. 18 werden es mal. Maximal, die Sonne gibt Vollgas, es wird wirklich ein toller, ja was ist das jetzt, Spätsommer, frühherbstlicher, ein schöner Übergangstag.
0: Ja, viel es wird Spaß. Auf jeden Fall wird's ein bisschen kälter und die Spinnen kommen wieder ins Warme. Ne?
1: Ja,
0: Experten haben
1: Wahnsinn.
0: Da geraten, übrigens die Spinnen nicht zu töten, sondern einzufangen. Und das finde ich auch sehr gut, weil Halloween steht ja vor der Tür, da kann man ein paar Scherzartikel gebrauchen.
1: Genau.
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1: Wusstest du, dass Spinnen bis zu 50 Meter riechen können und immer wieder hin zurückkommen? Also wenn ihr sie aussetzt, müsst ihr echt im Umblock laufen.
0: Ich habe neulich gelesen, dass sie, tatsächlich auch sich daran gewöhnen, ja, wie die Leute zu Hause wach sind. Sie sind dann nur unterwegs, aber wenn du schläfst.
1: Und ja, dann macht Leute,
0: komm. Sie beobachten uns. Ich habe seitdem richtig Angst. So, auf den Straßen ist nichts los. Da beobachtet euch allerdings auch der ein oder andere Blitzer. Hey. Und zwar Holstenstraße Richtung Eimsbüttel, kurz vor der Max-Brauer-Allee und Bild steht Berge. Dorfer Straße statt auswärts, Höhe Billstedt Center stehen Sie auch. Und wenn ihr noch mehr habt, 0800 106 866.
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0: Ja, und mit eurer Rettung eventuell, was können wir retten? Das sehen wir euch gleich. Erstmal gibt es Status Quo, What You're Proposing. Wir haben es 406, schönen guten Morgen.
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0: Queens of the Stone Age um 6.11 Uhr hier bei Rockantenne Hamburg. Jetzt los. Was ist das denn?
1: Tattoo.
0: Was ist das denn?
1: Oh mein Gott, was ist denn das für ein missratenes Tattoo?
0: Ja, also das ist Lillys neues Spinnennetz, was sie auf der Stirn hat. Das kann man auch nicht als missraten bezeichnen. Das ist wirklich sehr modern.
2: Wunderschön. 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
0: Jawohl, wir spielen ab sofort mit euch Tattoo-Tata. Das ist gar kein Spiel, sondern das ist ernst.
3: Das ist wirklich knallernst.
0: Es gibt also, ja wirklich Leute, die haben einfach ein verunglücktes Tattoo bekommen.
3: Ja.
0: Ne? Einfach weil der Tattoo-Künstler scheiße war oder weil die Idee einfach auch Müll
3: das
0: war.
3: Ist, oder die Mischung aus beiden, das ist das Allerschönste.
0: Ja,
3: schlecht gestochener Name vom Ex-Partner zum Beispiel.
0: Ja, oder es war mal ein Tattoo, wo ihr eine dünne kleine Elfe auf dem Bauch hattet, der ist mittlerweile gewachsen und jetzt sieht die Elfe aus wie ein Elefant oder so. Und das muss einfach weggemacht werden. Das heißt also, ihr könnt uns eure Tattoo-Sünden zeigen.
3: Bitte unbedingt.
0: Und dann werden wir feststellen, wer das schlimmste Tattoo hat. Mit euch zusammen natürlich.
3: Mhm.
0: Und dann kriegt ihr ein Cover-up.
3: Wie geil ist das denn noch?
0: Ja, wir machen aus dem Ranztattoo machen wir was Vernünftiges.
3: Also über die Spinnwebe zum Beispiel auf meiner Stirne könnte ich mir einfach schön das AC/DC-Logo drauf tackern lassen.
0: Oder einen Totenkopf oder sowas. Irgendwas werden wir schon finden. Obwohl bei der Spinne jetzt steht hier sehr gut. Aber wenn ihr sowas habt, ne, dann rein ins Netz. 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
3: Schickt sie uns bei WhatsApp eure schlimmsten Tattoos unter der 0800 168 666 und dann geht's ab. Und unter allen von euch, die später mitvoten, übrigens auch 1000 Euro Tattoo-Gutschein. Also, das lohnt sich mal für alle Beteiligten.
0: In Excess kommen wir. Und zwar mit Need You Tonight. Wir haben es 6.13 Uhr. Rockantenne Hamburg hier mit dem besten Rock Nonstop.
3: Moin.
0: Guten Morgen.

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0: Rammstein um 20 nach 6 hier bei Rock Antenne Hamburg. Das ist aber gar nicht die Frage. Die Frage ist, wo ist eigentlich Brian? Bist du Brian?
1: Ich bin Brian und ich bin Brian.
2: Hey, this is Brian.
1: Nein, was? Ich bin Brian.
0: Oh, da war ja sogar Brian Johnson dabei. Aber das ist nicht der Brian, den ich suche. Ach, da ist er. Hier, Brian, mach mal. Brian Adams natürlich. Mensch. Summer of 69 jetzt. Herrlich. Hier bei Rock Antenne Hamburg. Moin.
3: Moin.

0: Bryan Adams, Summer of 69, wo er, glaube ich, selber erst 8 oder 9 Jahre alt war.
1: Sowas, ja.
0: Aber da hat er schon richtig Gas gegeben. Wir hören gleich Muse. Eine Stimme wie ein Engler.
1: Wunderschön.
0: Das ist der beste Rock Nonstop hier bei Rock Antenne Hamburg.
1: Zusammen mit Chumba Wamba.
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18: Ich bin Katrin Steinberger. Es ist 6:30. Guten Morgen. In Berlin entsteht ein neuer Standort für Satellitenproduktion. Planet Labs baut ab Herbst seine Pelikan-Satelliten in der Hauptstadt. Der erste soll noch vor Jahresende fertig sein. Die Satelliten liefern wichtige Erdbeobachtungsdaten, etwa zum Wetter. Das US-Unternehmen verspricht, sensible Informationen in europäischer Infrastruktur zu speichern. Welche Konsequenzen zieht die Union aus den schlechten Ergebnissen der letzten Landtagswahlen? Dazu trifft sich heute die Unionsfraktion. Auch Bundeskanzler Merz wird mit dabei sein. Er steht seitdem ja besonders unter Druck. Er hat aber schon klargestellt, dass er weiter Kanzler bleiben und die Reformen durchziehen will. Beim Fußball-Weltverband FIFA könnten Reformen kommen. Präsident Gianni Infantino schlägt den 211 Mitgliedsverbänden eine unabhängige Prüfung der FIFA-Strukturen vor und will über stärkere Entscheidungsprozesse diskutieren, auch was seine eigene Rolle angeht. Auslöser sind seine WM-Investorenpläne. Einen Rücktritt schließt Infantino aber klar aus.
0: Jawohl, und da hat sie es wieder geschafft. Lilly Roberts hat
1: nicht ich habe es geschafft, sondern unser Techniker schafft es nicht, dieses Ding mal richtig festzumachen.
0: Und jetzt hat sie
1: liebe Grüße an Andi.
0: Wir haben hier so einen Galgen, wo das Mikrofon dranhängt, das kann man hin und her schieben. Und gerade als ich das Mikro anmachte, machte es knack, Lilly fummelte dran rum und jetzt ist es wieder ab.
1: Naja, ja, es funktioniert aber noch, wie ihr hört. Das Wetter wird super. Wir bekommen heute angenehme 18 Grad. Dazu scheint den ganzen Tag lang die Sonne. Wirklich, wirklich herrlich. Die geht auf um kurz nach 5. Jetzt geht so langsam die Dämmerung los. Und ihr zieht euch bitte noch was Wärmeres drüber, weil es ist gerade echt frisch draußen. Hamburg ist mit 9 Grad noch fast Spitzenreiter, was die Temperaturen angeht. Wenn wir mal Richtung Neumünster schauen, bei euch sind es gerade mal 7 Grad, in Niedersachsen 8 Grad im Buchholz. Also packt euch warm ein, Zwiebellook, der ist doch perfektioniert bei uns hier. Und dann aber nachher ganz viel Spaß, Sonnenbrille in die Jackentasche, dann seid ihr gut ausgestattet.
0: Wieso in die Jackentasche? Kann man doch aufsetzen.
1: Aber jetzt ist die Sonne ja noch nicht raus.
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0: Die Sonnenbrille kann man immer tragen. Musst du mal Kalle Schwensen fragen. Ja. Der hat sogar ein Foto auf seinem Führerschein mit Sonnenbrille. So, die B3 Kühlbrandbrücke, Steinwerder Richtung Waldershof. Da haben wir Höhe Waldershofer Damm, einen Liegenbleiber. Und wir haben tatsächlich um die Uhrzeit schon zwei kleine Staus. Auf der A24 Berlin Richtung Hamburg zwischen Schwarzenbeek-Grande und Witzhafe 2 Kilometer. Und auf der A25 Geesthacht Richtung Hamburg zwischen Nettelnburg und Allermöhe 2 Kilometer. Ansonsten Blitzer stehen Tapenbergstraße in Eppendorf. Das ist Richtung Flughafen, Ecke Siemsenstraße. Und sie stehen in Altona auf der Holstenstraße Richtung Eimsbüttel. Kurz vor der Max-Brauer-Allee. Wenn ihr noch mehr habt, 0800 1068 666. Vielen Dank, gute Fahrt.
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Muse und Starlight, aber geht bitte nicht ins Licht, noch nicht, nicht heute Morgen. Bei einigen Rockstars ist es tatsächlich so, dass sie diesen Rentenschritt überspringen und einfach weitermachen, bis sie direkt von Lemmy in den Rockhimmel gerufen werden. Aber nicht so bei David Coverdale, dem Frontmann von

0: Höhepunkte zu genießen.
1: Just enjoy my retirement.
2: Ja, warum auch nicht, ne? Das macht er. Heute hat er seinen 75. Geburtstag. Herzlichen Glückwunsch dazu. Da wird er wahrscheinlich sein Lieblingsessen, wenn er es irgendwo auftreiben kann. Irgendwo auf dem Planeten ist wahrscheinlich gerade Spargelsaison. Der ist Spargel-Ultra. Der zieht sich nur Spargel rein. Der hat sogar seine Konzerte so ausgelegt, die Turnier, dass er tatsächlich weltweit in die Spargelsaison geflogen ist. Und hat auch extra Spargelrezepte und all so ein Scheiß, ne?
3: Also, alles klar.
2: Lange Zeit gab es übrigens die Platten nicht zu kaufen von Whitesnake auf Vinyl. Am vergangenen Freitag haben sie noch mal ein paar rausgebracht. Klassisches schwarze Vinyl. Und es gibt auch exklusive Farbvarianten. Also insofern, wenn ihr jetzt Bock darauf habt, dann ist jetzt der richtige Zeitpunkt. Wir sagen Happy Rocking Birthday, du alte Legende. Genieß deine Freizeit natürlich. Und wir genießen weiterhin
3: Whitesnake,
2: deine Musik. Fool for your lovin' um 6.41 Uhr hier bei Rockantenne Hamburg. Warum macht er nicht mal ein Cover von Veronika, der Spargel wächst? Vielleicht kommt das nochmal in der Rente.
3: Das wird das große Comeback.

0: Rockantenne Hamburg mit dem besten Rock nonstop. Schönen guten Morgen. Wir haben es 7:10. Das heißt, wir haben noch ein bisschen Zeit und können noch mehr Musik für euch spielen. Das ist doch toll. Ne? Wenn wir uns ranhalten, schaffen wir sogar noch 2 Songs. Der erste von beiden ist der hier, Sniffin' the Tears mit Driver's Seat. Schönen guten Morgen.
1: Guten Morgen.

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16: Ja, und da gucken wir mal ganz schnell auf die Straßen. Simon hat mich angerufen. Moin, was gibt's denn?
17: Moin, Milili, moin, Schmidt. Ich wollte einen LKW mit einem Reifenplatz anmelden, und zwar auf der A7 Abfahrt Hausburg. Direkt in der Ausfahrt steht er, Richtung Norden.
16: Okay, da also bitte aufpassen. Mehr vom Verkehr gibt's gleich. Jetzt erstmal die Rockantenne Hamburg Nachrichten.
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18: Ich bin Katrin Steinberger. Es ist 7 Uhr. Guten Morgen. In Hamburg startet heute die Wind Energy, eine der weltweit wichtigsten Messen für Windindustrie. Der Veranstalter erwartet bis Freitag mehr als 43.000 Branchenvertreter aus rund 100 Ländern. 1.600 Aussteller präsentieren die gesamte Wertschöpfungskette der Windenergie. In Deutschland sichert die Windbranche laut Bundesverband Windenergie rund 125.000 Arbeitsplätze. Die Bundesregierung bringt einen neuen Tankrabatt auf den Weg. Beschlossen ist er. Jetzt müssen noch Bundestag und Bundesrat zustimmen. Geplant ist, die Energiesteuer auf Diesel und Benzin ab 1. Oktober bis Ende Dezember um 14 Cent pro Liter zu senken. Mit Mehrwertsteuer könnte Tanken damit bis zu 17 Cent günstiger werden. Ähnlich wie beim ersten Tankrabatt von Mai bis Juni. Die Zahl der Schulwegunfälle in Deutschland ist letztes Jahr deutlich angewachsen. Fast 90.700 Schülerinnen und Schüler verunglückten auf dem Weg zur Schule. Ein Plus von knapp 4%. Das zeigt eine neue Statistik der deutschen gesetzlichen Unfallversicherung. Experten raten Eltern, mit ihren Kindern sichere Routen zu üben und auf Helm und Sichtbarkeit zu achten.
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16: So, 7 Uhr, was haben wir da, Lilly?
2: Ich spreche alle Oasis-Fans an. Es gibt so eine kleine Hoffnung, dass falls ihr keinen Code bekommt, wenn ihr euch registriert haben solltet für die Tickets, falls ihr jetzt keinen Code bekommt, haben sie jetzt einen Satz auf ihrer Homepage, der so ein bisschen Hoffnung macht. Und zwar heißt der, falls zu einem späteren Zeitpunkt eine begrenzte Anzahl von Tickets für Oasis in den Verkauf geht, könnt ihr euer Interesse bekunden, indem ihr euch unten, das magische Wort, registriert. Also nochmal registrieren, falls ihr jetzt in der ersten Rutsche nicht dabei sein solltet, wird es eine Warteliste geben und eben auch so ein bisschen Resthoffnung. Ab übermorgen werden die Codes verschickt und dann bis Sonntag, glaube ich, sind alle Tickets weg.
16: Ich habe mich ja angemeldet.
2: Ich mich aber wohl auch.
16: Wenn ich Tickets bekomme, dann kannst du die für einen doppelten Preis bei mir abkaufen.
2: Das ist sehr nett, danke.
16: Man muss die Geschäfte machen, wo man sie machen kann. Ja. Schauen wir aufs Rockantenne Hamburg Wetter. Wie sieht's da aus?
2: Ach, es sieht ganz toll aus draußen. Also die Sonne, die geht jetzt gerade auf und dann heute 12 Stunden Sonnenschein. Herrlich. Momentan ist es noch ein bisschen neblig, vor allem sieht noch ein bisschen diesig aus draußen. Wir haben hier in Hamburg 9 Grad gemessen. Im Stadtpark ist es 7 Grad bei euch in Lübeck und sind 9 Grad auch in Stade. 18 werden es. Wie gesagt, die Sonne scheint den ganzen Tag. Also viel Spaß dabei.
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16: Und damit wollen wir einmal schauen, was auf den Straßen los ist. Wir haben auf der A7, wie eben schon gehört, Richtung Norden in der Abfahrt Hausbruch einen kaputten LKW mit Reifenplatzer stehen. 2 Staus, A24 Berlin-Hamburg zwischen Schwarzenbeck-Grande und Witzhafe, 2 Kilometer. Und 2 Kilometer auch auf der A25 Geesthacht Richtung Hamburg zwischen Nettelnburg und Allermühe. Blitzer findet ihr auf der A1 Hamburg Richtung Lübeck zwischen Bargteheide und Bad Oldesloe auf Höhe der Baustelle und in Winterhude Bramkamp Richtung Delböge vor und unter der Brücke. Jeweils einer. Danke an Saskia. Also gleich ein Doppelblitzer.
2: Frechheit.
16: Wenn ihr noch mehr habt, 0800 1068 666. Vielen Dank. Gute Fahrt.
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16: Ja, und mit der Chance, wenn ihr gute Komponisten seid und sagt, ich kann Songs schreiben, jeden Morgen auf der Toilette habe ich schon 3 Stück fertig, dann habt ihr die Chance, ganz groß rauszukommen, indem ihr einen Song schreibt, selber vielleicht aufnehmt, performt und einreicht.
2: Ihr könnt auch einfach irgendeinen einreichen. Ja, das also, ist, Leute, wir
16: genau.
2: gleich
16: Aber
2: mehr.
16: Worum geht's genau? Das erzählen wir euch gleich, bevor ihr jetzt völlig verwirrt seid und das Fragezeichen über dem Kopf habt. Hier kommen Lordi und Hard Rock Halleluja. 7:02 Uhr. Guten Morgen.
2: Morgen.
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0: Tito und Tarantula, ich teste hier gerade Songs. Hör mal hier.
1: Und weil sie liebt,
0: ja?
1: Blau und weiß,
0: ich würde ja sagen, das würde gehen. Allerdings müsste man dann die Trikotfarben vom FC St. Pauli ändern. Und ich weiß auch nicht, ob Schalke
2: und
0: besser geht.
2: Es ist ja schon Schalkes Hymne.
0: Ja, das ist halt das ist ein
2: Klingt
0: Problem,
2: auch wirklich nach einem Karnevalsverein.
0: Der FC St. Pauli sucht eine neue Hymne. Fragen wir doch mal unseren Experten. Moin, Heger.
3: Moin, ihr zwei.
2: Na,
0: was ist da los? Wieso suchen die eine neue Hymne?
3: Ja, total. So eine Hymne ist halt sowas, die signalisiert für alle, Achtung, jetzt geht's los, jetzt geht's hier um was. Und natürlich hat der FC St. Pauli mit den Hells Bells auch eine Nummer, die wirklich perfekt dazu passt, wenn die Mannschaften den Rasen betreten.
0: Okay.
3: Und natürlich auch andere Songs, die fest im Vorprogramm verankert sind. Sowas wie diese Nummer von T.S. Uhlmann. Oder auch, ich weiß immer noch nicht richtig, was ich davon halten soll, Diamonds von Rihanna. Naja, also all sowas hat man zwar, aber es braucht eben was Richtiges zum Einstimmen. Mhm. Vor allem, weil ja St. Pauli der Verein ist, der die Hymnen der Gastmannschaften vor dem Spiel auch hören lässt. Und dann hat man selber keine, das passt irgendwie nicht.
0: Das stimmt. Da muss eine neue Hymne her. Wie läuft denn das jetzt genau?
3: Also ab heute bis zum 15. Oktober können Songs online beim FC St. Pauli eingereicht werden. Da können nicht nur professionelle Bands oder Musiker mitmachen, sondern alle. Alle, die einen eigenen Song für St. Pauli eben einreichen möchten. Und das Stück muss auch nicht mal in Studioqualität fertig produziert sein. Man muss es sich einfach nur anhören können. Also es reicht wirklich das rumpeligste Demo. Und es muss halt irgendwie bewertet werden können, was man da hört. Danach geht's dann in 3 Abstimmungsrunden weiter. Da können dann Mitglieder und Dauerkarteninhaber teilnehmen. Und dann wird eben nach und nach ausgesiebt, bis am 14. November der Gewinnersong bekannt gegeben werden soll.
0: Und dann wird dann die neue Hymne, ne?
2: Ich möchte Klingt ein bisschen kompliziert, aber ganz interessant.
0: Finde ich schon ganz cool. Also gerade für so junge Bands oder so, ist doch geil, ne, so einen Song zu schreiben. Ich würde ja diesen hier vorschlagen. 6:10, purer Spaß. Hat irgendwie mit Fußball zu tun. Aber es ist einfach ein geiler Song. Warum sollte man den nicht als Hymne
2: So
0: spielen?
2: Ein richtig langen Song ist natürlich auch geil. Ne?
0: Hier kommt Metallica. The Unforgiven. Rock at Amok mit dem besten Rockbox.
2: Der kommt gut am Melanthor.

0: David Bowie, den hätte ich gerne mal live gesehen. Habe ich leider nicht hinbekommen.
1: Haben wir verpasst.
0: Ja, haben wir verpasst. Ja. Aber dafür könnt ihr Evanescence noch sehen. Ja. Morgen in der Barclays Arena, präsentiert von Rockantenne Hamburg. Ich habe gerade mal geguckt, es gibt auch sogar noch ein paar Restkarten.
1: Ist nicht dein Ernst.
0: Ja,
1: das hätte ich nicht gedacht.
0: Ja, hinten im Rund, also ganz oben.
1: Hinter der Säule.
0: Und ganz vorne. Ja. Die quasi schon parallel zur Bühne dann.
1: Ja, ja, so hinter der Bühne Tickets, eigentlich, ne?
0: Ja, nicht ganz, sie sind schon noch vor der Bühne.
1: Könnte man schon fast als Backstage verkaufen.
0: Aber es ist auf jeden Fall, sind das nicht die geilsten Plätze. Aber nee, man kann klar. sie gucken und man kann es hören.
1: Und darum geht es ja auch.
0: Wer
1: ne?
0: hin möchte, hat noch die Chance. Wir sind auf jeden Fall vor Ort und ziehen uns das rein. Und wir können jetzt ein bisschen schon mal vorarbeiten für dieses Konzert. Denn den Song solltet ihr drauf haben. Der wird bestimmt als Zugabe kommen. Und dann könnt ihr nochmal volles Rohr mitsehen. Hier bei Rockantenne Hamburg jetzt schon, 7:22. Guten Morgen.
1: Guten Morgen.

0: Evanescence. So, dann sind wir doch alle so vorbereitet schön, ne? Auf morgen früh. Morgen Abend meine ich, nicht morgen früh.
1: Ja, jetzt ist das ja wäre auch mal was, oder?
0: Ja.
1: Frühkonzerte.
0: Stell dir das mal vor. Irgendwie.
1: Da könnten wir nicht und nochmal wieder arbeiten müssen. Aber
0: stell dir das mal vor, ob die Leute da wirklich hingehen
1: würden. Ich glaube nicht.
0: Wir hatten ja die gleiche Stimmung wie sonst. So
1: von 6 bis 8 und dann ab zur Arbeit.
0: Ja, ich weiß, dass morgens immer, es gibt ja manchmal so Doppeltermine an so Tagen, also so Zaubershows oder sowas. Und die Frühe, da ist immer, das sind halt die Kinder da.
1: Ja, natürlich.
0: Wir hören gleich AC/DC. Back in Black.
1: Und
0: in Hamburg.
1: Disturbed.
0: A Reason to Fight. Zusammen der beste Rock nonstop. Und habt ihr Bock auf Kreuzfahrt? Könnt ihr haben. Die Infos dazu gibt's in wenigen Augenblicken.
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1: Ich bin Katrin Steinberger. Es ist 7:30. Guten Morgen. Schnell noch zum Bus laufen, mit dem Rad gestürzt, von einem Auto übersehen. Schul- und Arbeitswegunfälle nehmen zu. Vergangenes Jahr registrierte die gesetzliche Unfallversicherung knapp 91.000 Schulwegunfälle. Experten appellieren, nehmt mehr Rücksicht aufeinander. Kinder brauchen besondere Aufmerksamkeit. Sie können Verkehrssituationen noch nicht so gut einschätzen. ein neuer Tankrabatt rückt näher. Das Bundeskabinett hat beschlossen, die Mineralölsteuer zu senken. Autofahrer sparen dann 17 Cent pro Liter bei Diesel und Benzin. Ab dem 1. Oktober soll es gelten, bis Ende des Jahres. Noch diese Woche entscheiden Bundestag und Bundesrat darüber. In der Fußball-Bundesliga der Frauen sorgt der VfB Stuttgart weiter für Wirbel. Die Aufsteigerinnen haben bei Werder Bremen am Abend einen Punkt geholt, 1:1 der Endstand. Damit festigen die Stuttgarterinnen ihren Platz im Tabellenmittelfeld. Die Bremer Fußballerinnen sind dagegen knapp an ihrem 4. Saisonsieg vorbeigeschrammt.
0: Das Rockantenne Hamburg Wetter um 7:32 Uhr.
5: Warum lachst du?
0: Ach, weil ich mir gerade vorgestellt habe, wenn jetzt ein Nachrichtensprecher Fußballvereine gendern würde, dann wenn er sagt, die Bremer drin, dann weißt du gar nicht mehr, ob es die Männer oder die Frauen sind. Jetzt darfst du das Wetter machen.
5: Ich kümmere mich ums Wetter und das, liebe Leute, ich sag mal so, alle von euch, die gerade irgendwie über die Autobahn fahren oder so und den Sonnenaufgang gerade mitbekommen haben, herzlichen Glückwunsch. Ich habe über die Webcam geschaut im Stadtpark, wie wunderschön die Sonne scheint und das tut sie ab jetzt für ganze 12 Stunden, denn dann geht sie erst wieder unter. Da sind kaum Wolken am Start. Es ist hier und da jetzt noch so ein bisschen neblig, aber es ist ja auch ganz schön, ganz mystisch. Und wir bekommen später bis zu 18 Grad. Es wird also wirklich ein ganz, ganz toller Tag. Allerdings ist es jetzt noch frisch. Wir haben gerade mal Tiefstwerte von 7 Grad zum Beispiel in Itzehoe. Bei uns in Hamburg sind es gerade mal 9, bei euch in Lüneburg sind es 8. Also ist noch ein bisschen frischer, zieht der dickere Jacke drüber und dann seid ihr nachher aber sicher, der gute alte Zwiebellook, der bewährt sich heute mal wieder.
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0: Deswegen habe ich mich heute Morgen mit einer Zwiebel eingerieben.
5: Ja, das riecht man.
0: Auch. Auf der A7 Hannover Richtung Hamburg zwischen Waltershof und Elbtunnel 2 Kilometer Stocke. 2 Kilometer auch auf der A24 zwischen Schwarzenbeck-Grande und Betzhave. Und 2 Kilometer auf der A25 zwischen Nettelnburg und Allermühl. Es ist so der Tag der kurzen Staus offensichtlich. Ansonsten habe ich Blitzer für euch. Auf der Holstenstraße Richtung Eimsbüttel, kurz vor der Max-Brauer-Allee. Und im Bild steht die Bergedorfer Straße stadtauswärts. Beim Bild steht Center, da stehen sie auch. Wenn ihr noch mehr habt, 0800 1068.
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0: Das ist schön, wenn man ein Lied so aufhört mit so einem
1: Oder? Da weiß man einfach auch, jetzt ist Schluss.
0: Zu Ende, genau. Aber es ist ja nie zu Ende. Es geht immer weiter. Jetzt mit einer schönen Geschichte.
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0: Und zwar von Michael aus Ottensen. Schönen guten Morgen, mein Bester.
3: Moin Lilly, moin Schmidt.
0: Na, wir wollen über deinen Rocksong reden. Welchen hast du denn ins Herz geschlossen?
3: Das ist Smells Like Teen Spirit von Nirvana. Oh. Ich habe den Song das erste Mal in der Disco live gehört. Hatte zu der Zeit auch eher elektronische Sachen gehört, aber der hat mich völlig abgeholt, weil diese Dynamik war völlig neu. Und deswegen ist Smells Like Teen Spirit.
0: Ja, ich habe ihn zum ersten Mal auf MTV gesehen. Was macht ihn so besonders für dich?
3: Ich mag an dem Song besonders die Dynamik, dass also während der Strophe ein ruhiger Part läuft, bei dem nur die Basslinie durchläuft, nur die Gitarre und dass sie dann diese wahnsinnig brachiale, orkanartige Refrainstruktur haben. Und Kurt Cobain natürlich auch klasse schreien kann, nach Elvis und Bon Scott, der Dritte, der richtig gut schreien kann oder konnte. Ja, besonderer Song.
0: Ja, das stimmt. Und du hast noch mehr damit erlebt, ne?
3: Die haben uns natürlich ständig begleitet, auch als wir in Seattle im KEXP-Radiosender waren. Ja. Und es war sehr spannend, diese Führung zu machen. Der Guide hat uns dann auch nochmal Platten gezeigt, unter anderem auch die Nevermind von Nirvana. Und da waren überall so gelbe Zettelchen drauf. Das heißt, jeder Redakteur hat immer eine kleine Notiz an dieses Album geheftet und gesagt, ja, das ist langweilig, da wird nichts draus. Aber da haben sie noch gemerkt, wow, das ist jetzt ein richtiger Brand geworden. Das ist weltweit durch die Decke gegangen. Album hat sich für 30 Millionen mal verkauft und es ist immer noch relevant.
0: Ja, das stimmt. Es ist relevant und es ist wirklich ein toller Song, oder? Den spielen wir auch mal gerne.
3: Und ihr spielt ihn ja auch wirklich jeden Tag Nirvana, muss ich sagen. Das mag ich auch. Neben der AC/DC-Garantie habt ihr eigentlich auch eine Nirvana-Garantie.
0: Im Grunde genommen fast, ne? Nicht jetzt einmal pro Stunde, aber wir spielen ihn schon häufig. Und jetzt spielen wir ihn
1: für dich. Lang vermissen müsst ihr sie bei uns
0: nicht.
1: Und für
0: alle, die ihn lieben, hier kommen Nirvana und Smells Like Teen Spirit. Und hier kommt

0: Warte mal, kurz nochmal gucken. Nochmal hier. So. Und warte. Da noch. Jetzt. So. Ja, guck mal hier. Ein fauliger Apfel. Den hast du jetzt auf der Arschbacke. Das ist doch toll, oder? Yes,
1: Gott sei Dank.
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0: 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Es gibt ja genug Tattoos, die einfach entweder sind die zerlaufen oder sie sind einfach scheiße gestochen worden. Sowas gibt es ja auch. Es gibt so Tattoo-Künstler, die vielleicht gar nicht so richtig Künstler sind.
1: Es gibt ganz verschiedene Worst Cases.
0: Oder es gibt Rechtschreibfehler, weil man so wie du jetzt wolltest ja...
1: Ich wollte Bon Jovi, jetzt habe ich John Bovi.
0: Also du wolltest John Bovi und beinahe hätte er hier der Bon Jovi so gestochen.
1: Natürlich.
0: John Bovi ist ja richtig. Mhm. Also insofern, wenn ihr da irgendwie einen Rechtschreibfehler drin habt oder so und ihr sagt, ich kann damit nirgendwo mehr hingehen, am Strand mag ich mich gar nicht mehr ausziehen, meine Kinder lachen mich regelmäßig aus, wenn die mich im Badezimmer sehen oder so, dann kommen wir ins Spiel.
1: Richtig, denn wir haben Tattoo Tata und wir schenken euch ein Cover-Up für euer missratenes Tattoo. Dafür müsst ihr uns aber erstmal sowohl ein Bild von eurem Tattoo schicken und bei WhatsApp unter der 0800 1068 666 gerne noch eine kleine Geschichte dazu. Und wenn wir genug gesammelt haben, dann wird es für euch alle zusammen ein Voting geben, wo ihr dann abstimmt, wer hat denn tatsächlich das scheußlichste Tattoo.
0: Was ist denn? Mein Gott, was ist denn das für ein missratenes Tattoo?
1: Genau.
0: Das ist die Knastträne, die Lilly jetzt neu hat. Meine Güte, man muss doch nicht alles kommentieren.
1: Also
0: rein ins Netz,
1: da seht ihr nochmal alles. Ja.
0: Und ansonsten schickt ihr uns die Bilder und eventuell covern wir das Ding.
1: Wir freuen uns sehr auf eure Einsendung. Das macht ja immer Spaß.
0: Das hier macht allerdings auch viel Spaß. Wir hören jetzt Audioslave und I'm The Highway.
1: I am the Highway. Das würde ich gerne auf dem Rücken haben. I am the Highway.
0: Das ist der beste Rock nonstop. 7,54 am Ende.

0: Audioslave, I Toll. Am the Highway, großartiger Song, gleich Nickelback. Der beste Rock Nonstop hier bei Rock at Seine Hamburg.
1: Mit R.E.M. Oh, ja. The One I Love.
0: Bist du im Stimmbruch eigentlich jetzt?
1: Ja, so ein bisschen. Ja, ich bin seit einer Woche irgendwie heiser, kein Mensch weiß warum.
0: Mal gucken, wie die Stimme sich entwickeln wird. Vielleicht kriegst du so eine ganz tiefe Stimme. Hören wir alles gleich vielleicht schon nach den Nachrichten.
1: Da guckt der Hund.
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15: Ich bin Katrin Steinberger, es ist 8 Uhr, guten Morgen. Hamburg bereitet sich auf Krisen vor, Bundeswehr und zivile Partner trainieren gemeinsam den Ernstfall. Von Donnerstag bis Samstag läuft die Übung Red Storm Charlie. Ziel ist es, militärische Maßnahmen und zivile Unterstützung zu koordinieren. Mit Hubschraubern und Fahrzeugkolonnen wird die Verlegung von Truppen simuliert, auch nachts. Über 500 Soldaten und zahlreiche Behörden wie Feuerwehr und Polizei sind auch mit dabei. Ab 1. Oktober soll Tanken in Deutschland wieder spürbar günstiger werden. Die Bundesregierung hat den Gesetzentwurf für einen Tankrabatt beschlossen. Bis Ende Dezember sollen Diesel und Benzin um bis zu 17 Cent pro Liter billiger werden. Als weitere Maßnahme sollen spätestens zum Jahreswechsel befristet ein Spritpreisdeckel eingeführt werden. Gianni Infantino öffnet offenbar die Tür für Reformen beim Fußball-Weltverband FIFA. In einem Brief an die Chefs der 211 Mitgliedsverbände bietet der Präsident der FIFA eine unabhängige Prüfung der FIFA-Strukturen und Gespräche über stärkere Entscheidungsprozesse an, inklusive seiner eigenen Rolle. Einen persönlichen Rückzug schließt er aber aus.
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0: So, was ist da passiert? Erzähl das mal bitte, das ist ja eine Geschichte.
16: Ein, ich sag mal, Autogramm der Extraklasse hat Angus Young verpasst, und zwar auf ein
1: Baby. Und wir reden hier wirklich von einem sehr, sehr kleinen Baby. Es trug sogar Teufelshörner und war mit seinen Eltern unterwegs. Dort trafen die Eltern auf den AC/DC-Gitarristen und haben ihm Zackenstift in die Hand gedrückt und gesagt, komm, signier noch mal bitte unser Baby. Hat Angus Young auch sofort gemacht. Das Ganze ist in Toronto passiert. Hat ihn scheinbar ja gar nicht groß gewundert, hat er schon öfter gemacht. Also hat jetzt ein weiteres Baby eine Angus Young-Unterschrift auf dem Körper.
0: Ja, das Baby hat folgendermaßen reagiert.
1: Die Frage, ob die Eltern das jetzt noch eintätowieren lassen.
0: Hat sich total gefreut. Ne? Dann kam Michael Wendler um die Ecke, wollte auch unterschreiben. Das Baby so.
1: Ja besser
0: das,
1: ist.
0: Ja, sorry, da ist nichts geworden.
1: Also Babys unterschreiben lassen ist schon, ist schon interessant, sag ich mal.
0: Auf jeden Fall. Okay, gucken wir mal aufs Rockantenne, obwohl das fürs Baby vielleicht auch eine geile Geschichte ist, in 20 Jahren. Guck mal hier, damals, als Angus Young dich unterschrieben hat. Wie wird denn das Wetter heute?
1: Das wird ganz, ganz toll. Die Sonne scheint jetzt schon und das tut sie bis heute Abend durchgehend. Da sind wirklich kaum Wolken am Himmel. Es ist herrlich. Aber aktuell auch noch ein bisschen frisch draußen. 8 Grad momentan gemessen in Blankenese unten am Elbwrack am Strand. Es sind 9 Grad in Stade und 6 bei euch in Neumünster. Also eine Jacke würde ich euch auf jeden Fall noch empfehlen. Hast du eigentlich kurze Hose an heute?
0: Natürlich.
1: Na, sicherlich. Also eine kurze Hose würde ich euch nicht empfehlen, aber vielleicht sind einige von euch genauso hart unterwegs wie Schmidt. 18 Grad werden später, da ist die kurze Hose dann wieder gut bei Sonne noch.
0: Gestern hatte ich so ein bisschen Erkältungsanzeichen.
1: Da dachtest du.
0: Da habe ich gefroren tatsächlich. Das passiert nicht oft.
1: Das ist ja unglaublich.
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0: So, schauen wir einmal auf die Straßen gemeinsam. Da gibt es ein paar Staus. A7 Hannover Richtung Hamburg zwischen Hausbruch und Elbtunnel. 3 Kilometer stockend. 2 Kilometer zwischen Schwarzenbeck-Grande und Witzhafen auf der A24. Ein Stück weiter vorm Horner Kreisel nochmal 2 Kilometer. Und 2 Kilometer auch zwischen Nettelnburg und Allermöhe auf der A25. Blitzer stehen in Eppendorf, Tabenbeckstraße, stadtauswärts, Ecke Siemensstraße. Und dann haben wir einen auf dem Gorch-Fockwall stehen, Richtung Holstenwall, kurz vorm Sieveking-Platz. Wenn ihr noch mehr gesehen habt, 0800 106 8666. Vielen Dank und eine gute Fahrt.
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0: Ja, und mit den paar Babys, die hier auch noch rumsitzen, die ich gleich noch unterschreiben werde.
1: Du was kannst Kobi mal unterschreiben,
0: Leute. Ja? Ach so, ja, okay. Ja, gut. Alles da, habe ich verstanden. R.E.M., The One I Love, kommt jetzt hier. Schönen guten Perfekt. Morgen. Guten Morgen. Rockantenne Hamburg hier.
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0: Nickelback hier bei Rock Antenne Hamburg, 8:11 Uhr. Es ist der 22. September. Es ist der Geburtstag von Joan Jett.
1: Yeah.
0: Eine Rebellin des Rock'n'Roll. Die auch viele geile Sachen gesagt hat, muss man einfach mal sagen. Ne? Sie hat zum Beispiel gesagt, lass dir von niemandem sagen, dass du etwas nicht tun kannst. Erringe deine eigenen Siege, mach deine eigenen Fehler. In diesem Sinne, hier hören wir
1: Sie. Das ist ein sehr guter Tipp.
0: Mit
1: sehr weise.
0: Reputation, wo sie auch sagt, ja, hier komm Leute, ist der Ruf erst ruiniert.
1: Liebt es, ich kann's ungeniert.
0: Aktuell, Frog an deine Hamburg mit dem besten Rock Non-Stop. Happy Birthday auf die nächsten 2000 Jahre.

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0: Rock an seiner Amok hier mit Wallflowers, One Headlight, 8.19 haben wir es,
1: der
0: 22. September. Heute ist autofreier Tag, wusste ja. Ich gar nicht. Bin mit dem Auto da, wie bist du da?
1: Ich bin selbstverständlich mit dem E-Scooter da.
0: Was, du bist mit dem E-Scooter da? Stimmt doch nicht.
1: Ich bin mit dem Auto da, komm.
0: Okay. Also autofreier Tag.
1: Also nicht, lassen wir stehen und laufen nach Hause, ja?
0: Ja, und das ist übrigens, das kann man ja schnell verwechseln. Autofreier, es sind jetzt nicht die Typen, die über die
1: am Auto stehen.
0: Süderstraße fahren ja. Und da die Mädels sich aufgabeln. Das sind zwar auch Autofreier, aber es sind nicht die, die gemeint sind. Also es ist schon so, dass man das Auto
1: also
0: stehen
1: Also sollen wir wirklich
0: soll.
1: Nicht Auto fahren. Wir hätten uns da jetzt richtig schön genauso rausreden können.
0: Ich wollte das nur mal erklärt haben. Nicht, dass die Leute gleich wieder denken, müssen Fuffi mehr mitnehmen. Also Autofreier. Das ist ja auch Quatsch, ne?
1: Aber mit dem Fuffi kommst du nicht weit.
0: 20 Rockantenne Hamburg hier. Meinst du nicht mit
1: dem Fuffi? Keine Ahnung, ich glaube nicht. Also,
0: Bullet for my Valentine hier.
1: Genau. Schönen
0: Morgen.
1: Machen wir damit weiter. Moinsen.

0: Twisted Sister, das geht immer. The Cure auch, gibt's gleich hier bei Rockantenne Hamburg. Wir nennen das den besten Rock nonstop.
1: Ja, denn dazu kommen auch noch Stone Sour.
0: Oh, Corey Taylor.
1: Ja, was eine Mischung, Leute.
0: Sehr gut, alles gleich kurz nach 8:30 hier bei uns.
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1: Ich bin Katrin Steinberger. Es ist 8:30. Guten Morgen. Die Bundesregierung will Autofahrer von Oktober bis Dezember beim Tanken entlasten. Dafür hat sie jetzt den Gesetzentwurf beschlossen. Geplant sind rund 17 Cent weniger pro Liter Benzin oder Diesel. Bundestag und Bundesrat müssen den Plänen noch zustimmen. Als weitere Maßnahme soll spätestens zum Jahreswechsel befristet ein Spritpreisdeckel eingeführt werden. Die CSU drängt auf ein schnelles Verbot von Immobilienenteignungen. Hintergrund ist der Wahlsieg der Linken in Berlin und deren Pläne zur Vergesellschaftung großer Wohnungskonzerne. CSU-Generalsekretär Huber spricht gegenüber den Funke-Zeitungen von einem sozialistischen Himmelfahrtskommando. Bundeskanzler Merz kündigte an, die geplanten Bundesregeln gegen Enteignungen privater Mietwohnungen zügig umzusetzen. In Berlin entsteht ein neuer Standort für Satellitenproduktion. Planet Labs baut ab Herbst seine Pelikan-Satelliten in der Hauptstadt. Der erste soll noch vor Jahresende fertig sein. Die Satelliten liefern wichtige Erdbeobachtungsdaten, etwa zum Wetter. Das US-Unternehmen verspricht, sensible Informationen in europäischer Infrastruktur zu speichern.
0: Und damit schauen wir uns das Rockantenne Hamburg-Wetter an. Ich sehe blauen Himmel.
18: Wunderschön. Ich habe mal wieder die Webcam angeschmissen, die im Stadtpark ist. Verschiedene Vögel sitzen schon auf dem Planetarium, gucken in die Sonne. Es ist ein Träumchen und das Ganze bei aktuell noch relativ frischen Temperaturen. Wir haben jetzt gerade mal die 10-Grad-Marke geknackt hier in Hamburg. Es sind 9 Grad bei euch in Lüneburg und 9 Grad in Kaltenkirchen auch. 18 werden es. Das ist doch super. Dazu scheint die Sonne den ganzen Tag. Es bleibt trocken, kaum Wolken am Himmel. Ganz, ganz toll heute.
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0: Auf der A7 Hannover Richtung Hamburg zwischen Hausbruch und Elbtunnel 3 Kilometer stockender Verkehr. Vorm Horner Kreisel 2 Kilometer und zwischen Nettelnburg und Allermühe auf der A25 auch 2 Kilometer. Das ist alles nicht so dramatisch. Blitzer gibt es auf der B75 stadteinwärts direkt hinter der Europabrücke. Und wir haben einstehen auf der Bergedorfer Straße stadtauswärts Höhe Billstedt-Center. Habt ihr noch mehr? 0800 1068 666. Vielen Dank, gute Fahrt.
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0: Das ist eine runde Sache jetzt alles.
1: Sie sind ja dazu durchgerungen, weil viele Fans das so wollten. Eigentlich wollten sie es gar nicht machen. Dann haben sie neue Stücke drauf und sie haben aber auch neben den neuen Songs ein paar alte Songs neu aufgenommen, die sie früher schon mal eingespielt haben, die jetzt viel reifer und erwachsener klingen. Eine ganze Menge Gäste sind mit dabei und im Großen und Ganzen kann man einfach sagen, Hannes Braun, geiler Sänger.
0: Ja.
1: Schade, dass er nicht mehr weitermachen will. Aus gesundheitlichen Gründen zieht er sich zurück, wird demnächst dann nur noch als Produzent und im Songwriter-Sessel Platz nehmen und hat mehr Zeit dann für sich. Und insofern hören wir jetzt nochmal rein. Das ist ein Song, der würde wahrscheinlich bei vielen Fans auch ein bisschen eine Träne werden sie da verdrücken. Der heißt Good in Goodbye. Wenn ihr das Album haben wollt, dann ruft ihr jetzt durch. Eine Nummer braucht ihr noch.
0: 0800 168 666.
1: Genau, und dann schenken wir euch das und dann ziehen wir uns jetzt zusammen Hannes Braun hier nochmal rein um 8:42 bei Rock an den Hamburg. Das ist Good and Goodbye.
0: Nein.
1: Kiss and Dynamite. Guten Morgen.

0: an Mikrofon landen wird. Ne? Das ist ja gerade noch so ein Castingprozess. Wir wissen noch gar nicht, wer neuer Frontmann oder vielleicht auch Frontfrau sein wird.
1: Das
0: könnte
1: deine Chance sein.
0: Oh, stimmt, ja. Soweit habe ich nicht gedacht.
2: Man sieht hier Linkin Park, ne?
1: Ja,
2: hat ja auch funktioniert.
0: Genau,
2: auch
0: funktioniert. Bewirb dich noch schnell.
2: Ja. mach ich auf jeden Fall. Ich glaube, das habe ich sogar schon.
1: Ah, kriegst großartig. Auf jeden Fall das Album von uns und kannst da mal reinhören. Herzlichen Glückwunsch.
2: Ja, vielen Dank. Super. Klasse.
0: Gerne. So,
1: dann viel Spaß beim Hören jetzt. Hören wir zusammen. Mm-hmm. Meatloaf. You took the words right out of my mouth.
0: Guten Morgen.
1: 8:47 Uhr. Ihr seid hier bei uns gelandet, bei Rock Antenne Hamburg, und das ist der beste Rock nonstop. Auch von mir. Schönes guten Morgen.
0: Guten Morgen.

0: ist ein Dynamite.
1: Das war doch aber jetzt schön.
0: Hier bei Rock an seiner Hamburg. Das Album wollen wir verschenken. Ja. Wir sehen an wen. Wer ist dann dran? Guten Morgen.
2: Moin, hier ist Lars. Moin.
0: Lars. Bist du auch ein bisschen traurig, dass Hannes Braun nicht mehr am Mikrofon steht?
2: Also ich muss sagen, ich hätte ja gerne noch mal gesehen. Ich schaffe das aber leider nicht.
1: Oh Mann.
2: Ich
1: bin ein bisschen traurig. Ja. Samstag, ist letzte so. Chance hier in Hamburg, ne?
0: Genau.
2: Ist so, ne?
0: Schade, aber wir halten ihn einfach in guter Erinnerung.
1: Es bleibt ja auch spannend, wer dann

0: Faith No More. Und Epic hier bei Rock Antenne Hamburg gleich Queensryche.
1: Und die Red Hot Chili Peppers.
0: Auch mit dabei.
1: Ja. Yeah. Zusammen, we call it the best rock nonstop.
0: Yes, und gleich nach 9 call wir the
1: Sixpack.
0: Sixpack, yes, ja. Yes. Jetzt haben wir es aber erstmal 4 vor 9 und das hier nennen wir Tattoo Tata.
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20: Ich bin Katrin Steinberger. Es ist 9 Uhr. Guten Morgen. In Hamburg startet heute die Berufungsverhandlung gegen einen 36-Jährigen wegen Diebstahls. soll letztes Jahr im August an einer Tankstelle am Theodor-Heuss-Platz einen Rucksack aus einem unverschlossenen Polizeiauto gestohlen haben, darin eine geladene Dienstwaffe. Den Rucksack ließ er laut Anklage später in Planten und Blumen zurück, die Waffe behielt er und soll sie für Geld und Kokain verkauft haben. Die Zahl der Schulwegunfälle in Deutschland ist letztes Jahr deutlich angewachsen. Fast 90.700 Schülerinnen und Schüler verunglückten auf dem Weg zur Schule. Ein Plus von knapp 4%. Das zeigt eine neue Statistik der deutschen gesetzlichen Unfallversicherung. Experten raten Eltern, mit ihren Kindern sichere Routen zu üben und auf Helm und Sichtbarkeit zu achten. Ein neuer Tankrabatt rückt näher. Das Bundeskabinett hat beschlossen, die Mineralölsteuer zu senken. Autofahrer sparen dann 17 Cent pro Liter bei Diesel und Benzin. Ab dem 1. Oktober soll es gelten, bis Ende des Jahres. Noch diese Woche entscheiden Bundestag und Bundesrat darüber.
0: Papa was?
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0: Papa was?
1: Papa Roach.
0: Ja.
1: Ja, die sollten letztes Wochenende eigentlich bei einem Festival in den USA spielen, Louder Than Life. Das mussten sie absagen. Grund dafür war ein ganz unerwarteter medizinischer Notfall bei Bassist Tobin. Die Band erklärt in einem Statement, dass er ja auf ärztlichen Rat daneben nicht auftreten konnte. Deswegen musste der Festivalauftritt abgesagt werden. Details zu seinem Zustand, die haben wir jetzt soweit nicht. Wir hoffen mal, dass da schnell eine gute Besserung stattfindet. Denn im November, da sind sie ja auf Europa-Tournee, auch hier bei uns in Hamburg. Und zwar am 20. November erwarten wir sie.
0: Hoffentlich ist er bis dahin wieder
1: bestimmt.
0: Fit. Und von Papa Roach kommen wir zur Mama Sonne.
1: Ja.
0: Die ist nämlich heute auch aktiv.
1: Die scheint heute aber den ganzen Tag durch, Leute. Das ist wunderbar. Es wird auch noch ganz angenehm warm. Aktuell ist noch ein bisschen frisch. 11 Grad aktuell gemessen in Altona am Bahnhof. 9 Grad sind es in Winsen an der Luhe und 10 Grad momentan bei euch in Bad Oldesloe. 18 werden es. Keine Wolke am Start, kein Regen, kein gar nichts. Also das ist ganz angenehm.
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0: Auf den Straßen auch angenehm, nur ein kleiner Stau zwischen Hausbruch und Elbtunnel auf der A7 Richtung Norden. Ansonsten hat sich das schon wieder alles beruhigt. Blitzer, Ahrensburger Straße stadteinwärts, den hat Andi durchgefunkt. Vorm Futterhaus Wandsbek, da stehen sie. Und sie stehen auf der A1 Hamburg Richtung Lübeck zwischen Wagterheide und Bad Oldesloe bei der Baustelle. Wenn ihr noch mehr habt, 0800 168 666. Dankeschön, gute Fahrt für euch.
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0: Ja, und wenn ihr es gewohnt seid, ein Sixpack mit zwei Fingern zu tragen, das könnt ihr in diesem Fall auch machen, braucht ihr nur so einen kleinen Ghetto-Blaster. Hier kommen 6 Songs am Stück. Viel Spaß, bis gleich.
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0: Also am Nachmittag, wenn ihr so langsam euren Arbeitsplatz vielleicht aufräumt oder auch schon nach Hause fahrt, dann achtet doch noch einmal mehr auf unseren Rockantenne Hamburg Double Shot auf Papa Roach und auf AC/DC. Es bleibt dabei, läuft ein Song, 100 Euro, laufen beide ausgespielt hintereinander, 1000 Euro.
1: Wahnsinn!
0: Kann jederzeit passieren, vielleicht auch im Home Run, den gibt's jedenfalls heute wieder von 15 bis 20 Uhr.
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15: Das Rockantenne Hamburg Wetter kurz nach 10:30.
16: Ist schnell erzählt.
15: Die Sonne scheint.
16: Es scheint die Sonne und zwar den ganzen Tag bis heute Abend durch. Keine Wolken, kein Regen, kein gar nichts. Ein Träumchen. Wir haben jetzt 12 Grad erreicht. Werden später 18 bekommen. Das war's.
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15: Da wird nicht zu viel gesabbelt. Wir gucken auf die Straßen. Ein Stau vor dem Elbtunnel Richtung Norden, Waldershof bis Elbtunnel 3 Kilometer. Und Blitzer stehen B75 stadteinwärts, wie das über Reichstraße ist, direkt hinter der Europabrücke. Und dann stehen sie auch noch auf dem Gorch-Fockwall Richtung Holstenwall, kurz vorm Sievekindplatz. Und wenn ihr noch mehr habt, 0800 106 8666. Dankeschön, gute Fahrt.
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0: auch so ein Klassiker. John Bovi, Wanna Dead or Alive. Das darf auf keiner Party fehlen, finde ich. So zum Schluss ein bisschen nochmal hier.
1: Genau,
0: so.
1: Du sagst es zum Schluss.
0: Ja, wieso denn nicht? Ja,
1: der ist doch richtig abgehend, tut er jetzt nicht,
0: nein,
1: oder?
0: Nein, aber trotzdem.
1: Willst du den als tanzbar bezeichnen?
0: Ja, schon. Ja, okay. Wenn du jetzt gerade irgendwie ein bisschen kuscheln willst und so, kannst du auch mit so einem Song was werden.
1: Sorry,
0: auf jeden
1: Fall. So weit habe ich nicht gedacht.
0: Ja, du hättest mal auf den großen Rockpartys dabei sein sollen. Madhouse hast du nicht erlebt.
1: Habe ich verpasst, aber du hast mir so viel davon erzählt. Ich habe das Gefühl, ich war dabei.
0: Das war einfach geil. Das hat einfach Spaß gemacht. Wenn dann die Frauen an der Bar auf dem Tresen standen mit Luftgitarren.
1: Das macht Spaß.
0: Das war schon echt geil. Und ihr könnt ein bisschen dieses Feeling nochmal bekommen.
1: Tresen morgen, anbrennen, Luftgitarre, ab geht die Post.
0: Morgen verschenken wir Tickets für Anfang Oktober. 3. Rocktober nennen wir das. Ja. Da gibt es auch die Rocktober-Party im Kent Club. Und da verschenken wir morgen die Tickets.
1: So, schicken wir euch hin. Geile Musik. Bierchen und ab geht die Post.
0: Ja, komm, wir hören jetzt auch einen, der vielleicht für dich dann besser für eine Party ist. Good Charlotte, Sex on the Radio.
1: Genau.
0: Das ist doch gut, oder?
1: Auf jeden 10 Fall.
0: 10 von 10. Rock in Hamburg hier mit dem besten Rock nonstop. Schönen guten Morgen.
1: Guten Morgen.
0: Den hat Lilly genehmigt. Finde ich gut.
1: Ja, guck, geh voll ab.
0: Ja, ist ja auch so.

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14: Ich bin Cordula Senft, es ist 10 Uhr. In Hamburg startet heute die Wind Energy, eine der weltweit wichtigsten Messen der Windindustrie. Der Veranstalter erwartet bis Freitag mehr als 43.000 Branchenvertreter aus rund 100 Ländern. 1.600 Aussteller präsentieren die gesamte Wertschöpfungskette der Windenergie. In Deutschland sichert die Windbranche laut Bundesverband Windenergie rund 125.000 Arbeitsplätze. Die Spritpreise gehen gerade durch die Decke. Jetzt rückt ein neuer Tankrabatt näher. Das Bundeskabinett hat am Abend beschlossen, die Mineralölsteuer zu senken. Autofahrer könnten dann rund 17 Cent pro Liter sparen bei Diesel und Benzin. Gelten soll der Tankrabatt 3 Monate von Oktober bis Ende Dezember. Noch diese Woche entscheiden Bundestag und Bundesrat. In New York beginnt heute mit der UN-Generaldebatte das wichtigste Treffen der Vereinten Nationen. Es werden Reden von US-Präsident Trump und anderen Regierungschefs erwartet. Bundeskanzler Merz ist nicht dabei. Er berät mit der Union, wie es nach dem schlechten Ergebnis bei den letzten Landtagswahlen weitergehen soll.
15: Wir
2: wissen, wie es hier weitergeht, nämlich ja. Mit dem Rockantenne Hamburg Wetter. Und das sieht ja also, Hallöchen.
15: Ist das schön, liebe Leute. Ihr zieht euch jetzt noch mal ein bisschen eine wärmere Jacke drüber, weil wir haben gerade mal 13 Grad gemessen auf dem Isemarkt. In Hamburg Hohe Luft Ost ist ein 13 Grad bei euch, in Buchholz sogar nur 11 Grad, in Lüneburg. So, das ist das, wo es temperaturentechnisch gerade ist. Später aber bei 18 Grad und weiterhin Sonne wird es richtig schön warm. Also ein Zwiebellook hat noch keinem geschadet heute.
2: Mhm. 13 ist für mich optimales Wetter fürs T-Shirt, tatsächlich. Also da fühle ich mich richtig wohl. Ja, wirklich. Das ist richtig schön angenehm, da schwitze ich nicht und so.
15: Das merke ich ja hier im Studio immer.
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2: Aber viele können das nicht ab. 13 Grad ist für viele kalt. Ja schon kalt. Meine Frau sagte mal 30 Grad, da ist es gut. Wir schauen mal auf die Straßen, die sind frei, aber es gibt Blitzer. Und zwar Ahrensburger Straße stadteinwärts, vorm Futterhaus Wandsbek ist das. Dann haben wir einen auf der A1 Hamburg Richtung Lübeck, zwischen Wagterheide und Bad Oldesloe bei der Baustelle. Und auf dem Bramkamp Richtung Delböge vor der Eisenbahnbrücke. Da stehen sie auch noch in Winterhude. Und wenn ihr noch mehr habt, 0800 106 8 666. Vielen Dank, gute Fahrt.
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17: Und wir gönnen uns jetzt zum Start in diesem Dienstagvormittag eine halbe Stunde Mucke am Stück. 6 Songs, wie geil ist das bitte? Dabei haben wir zum Beispiel die Gunners mit Paradise City. Einen richtig schönen Indie-Rock-Banger von Kraftklub.
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17: Songs für Liam. Ob Oasis eigentlich jemand mal von dem Song erzählt hat? Naja, anyway. Wir starten jetzt erstmal mit einem richtig schönen Classic-Rock-Brett, nämlich den Simple Minds. Don't you forget about me. Im besten Rock Nonstop. Auf

Urlaub mit Rock Tonight auf Rockantenne Hamburg. Ja, nur noch wenige Tage trennen uns vom Release ihrer neuen Platte Come This Madness. Und schon im Oktober geht's damit weiter auf Tour durch die Rockrepublik. Ja, sollten diese Herren hier übrigens auch mal wieder tun. American Girls. Green Day gibt's dafür gleich hier auf Rockantenne Hamburg mit Last of the American Girls und mit einem amerikanischen Girl geht's auch weiter. Debbie Harry nämlich.

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Mr. Mr. auf Rockantenne Hamburg mit Broken Wings. Das Gute, auch mit gebrochenen Flügeln kann man sich noch in der Rock City Hamburg rumtreiben. Und was da heute so geht, das checken wir jetzt aus. Zum Beispiel, wenn eine Band so gut ist, dass sie sogar Motorhead und Kiss auf ihre Tour mitgenommen haben, dann weiß man, es wird krass. Faster Pussycat heißt genau diese Band und sie macht an diesem Dienstagabend Halt im Logo. Die vier Jungs aus Los Angeles spielen eine coole Mischung aus Hardrock, Punk und Glam Metal. Ja, und das hört sich so an.

Da bekommt man doch direkt Bock auf Bier und Party. Also nichts wie hin. Einlass im Logo ist ab 19 Uhr und die Tickets gibt's ab knapp 35 Euro. Wir wünschen euch ganz, ganz viel Spaß. Und im Herbst lohnt dann ein Ausflug nach Berlin oder Düsseldorf. Da rocken nämlich Muse, die Rockrepublik. Und für die Zwillingsfestivals Southside und Hurricane im kommenden Jahr sind sie dann auch schon wieder als Headliner bestätigt. Und im Gepäck haben sie natürlich ihr brandneues Album The Wow Signal. Und davon geben wir uns jetzt auch eine brandneue Nummer, Cryjean, der Best Rock Nonstop auf Rockantenne Hamburg.

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11: Ich bin Cordula Senft, es ist 11 Uhr. Auf der Hohe Luftchaussee in Hamburg ist ein Fußgänger schwer verletzt worden. Der 63-Jährige wollte die Straße trotz roter Ampel überqueren und wurde von einem Auto erfasst. Er kam mit schweren, aber nicht lebensgefährlichen Verletzungen ins Krankenhaus. Der 22 Jahre alte Autofahrer blieb unverletzt. Jetzt beginnt bald wieder die Zeit für Winterreifen. Der ADAC hat 32 Produkte getestet aus zwei verschiedenen Reifengrößen. Bei den Kleinwagen bekommen nur zwei Reifenmodelle die Note gut, der Continental Winter Contact TS 870 und der Michelin Alpine 7. 9 der 16 anderen werden nicht empfohlen. Für Mittelklassewagen schneiden 4 der getesteten 16 Winterreifen gut ab, 6 bekommen die Note mangelhaft. Der Chemiekonzern Evonik hat den Abbau von 3.200 Stellen angekündigt. 2.150 davon entfallen auf Deutschland. Das hat das Unternehmen in Essen mitgeteilt. Evonik will unter anderem sein Polyestergeschäft einstellen.
12: Vielen Dank fürs Update, Cordula. Gleich beste Rock von Nickelback. Jetzt das Rockantenne Hamburg Wetter und da haben wir Sonne satt heute am Dienstag. Dazu messen wir 15 Grad auf der Veddel, 14 Grad Ahrensburg, Lüneburg 13 Grad. Auf 19 geht das noch hoch heute. Erst später am Abend ziehen dann ein paar vereinzelte Wolken auf. Ansonsten den ganzen Tag wirklich sonnig und schick. Morgen dann wieder die ganze Nummer wechselhafter und windiger und es kommt wieder ordentlich was an Bewölkung rüber.
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12: Aber so wie heute noch der Himmel ordentlich frei ist, auch auf den Straßen alles frei. Keine Meldungen, nur Blitzer sind aufgebaut. Passt bitte auf, fahrt nicht zu schnell auf der Ahrensburger Straße stadteinwärts. Da stehen sie direkt vor dem Futterhaus in Wandsbek und auf der B75 stadteinwärts direkt hinter der Europabrücke. Habt ihr noch ein Update? Dann ruft uns gerne an, kostenlos hier im Studio oder schreibt uns eine WhatsApp-Nachricht oder Sprachnachricht schicken geht natürlich auch. Alles unter der gleichen Nummer, nämlich der 0800 168 666. Gut und sichere Fahrt euch.
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13: Hallihallo, das bin übrigens ich. Einen wundervollen Dienstagvormittag euch. Und ich gebe euch jetzt ein Versprechen. der wird gleich noch viel wundervoller bzw. rockiger, nämlich mit unserem Rockblock und 6 Songs am Stück. Dabei haben wir zum Beispiel den Immigrant Song von Led Zeppelin. Und was richtig schön Gediegenes, um den dritten Kaffee auch nochmal gebührend zu genießen, Stained und It's Been a While. Los geht's jetzt aber erstmal mit der Rockhymne der 2000er, Nickelback und How You Remind Me auf Rockantenne Hamburg. 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

0: das Leben ist ein Highway. Damit hat Tom Cochrane definitiv einen Punkt. Rasant wie der Highway machen wir aber auch gleich weiter hier auf Rockantenne Hamburg. Mit Sum 41 und Into Deep. Wann haben die eigentlich endlich ihre Reunion? Sollte ja bald mal wieder soweit sein. Aber immerhin sind U2 weiter fleißig am Tun. Gleich hören wir sie mit einem waschechten Klassiker aus ihrer Diskografie. Where the Streets Have No Name auf Rockantenne Hamburg.
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0: lebende Legenden vor. Bin schon sehr gespannt, Leo, wen du dir da diesmal rausgepickt hast.
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2: Sind zwei zu viel, um frei zu sein, oder brauche ich dich, um ich zu sein? Zitate wie dieses machen ihre Musik aus. Sie werden von vielen als die absoluten Oberhäupter der Hamburger Schule angesehen. Tag, Leo aus der Musikredaktion hier. Heute geht es um Blumfeld. Im Frühjahr 1990 gegründet, werden Blumfeld als eine der einflussreichsten Bands aus Hamburg gehandelt, die es überhaupt je gegeben hat. Teilweise überschlägt man sich richtig mit Lob. Blumfeld hätten der deutschen Sprache im Rock'n'Roll den Weg geebnet. Ohne Blumfeld hätte es spätere Bands wie Tokotronic und die Sterne überhaupt nie gegeben. Die Band selbst findet solche Aussagen tatsächlich bis heute eher schwierig. Wenn es nach dem Liedschreiber der Truppe Jochen Diestelmeier geht, hätten sie eben einfach nur ihr Ding gemacht. Mehr nicht. Fakt ist trotzdem, dass das, wofür die Musikbewegung der Hamburger Schule heute bekannt ist, nämlich ihre denkerischen, poetischen Texte auf Deutsch, die gerne auch mal einen politischen Anschlag haben, genau das sind, was die Musik von Blumfeld ausmacht. Denn denkerisch, poetisch und politisch ist es allemal. Ob sie nun eine ganze Musikbewegung im Alleingang losgetreten haben oder eben einfach nur ihr Ding gemacht haben, ihre verschlungenen, verschachtelten Songs sind in jedem Fall echt hörenswert. Mein Lokalpokal geht heute also an eine Band aus Hamburg, über die vielleicht am meisten von allen Bands aus Hamburg diskutiert wurde. Hier sind Blumfeld mit Verstärker. Gibt's nur hier bei Rockantenne Hamburg.

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17: Ich bin Cordula Senft. Es ist 12 Uhr. In Hamburg ist die Messe Wind Energy gestartet. Sie gehört zu den wichtigsten Windindustriemessen der Welt. Der zuständige Geschäftsbereichsleiter von Hamburg Messe und Kongress, Selbach, sagte zur Eröffnung, mehr als die Hälfte der Besucher und rund 60% der Aussteller kämen aus dem Ausland. Die Messe geht noch bis Freitag. Erwartet werden mehr als 43.000 Besucher. Hoffnung auf einen neuen Tankrabatt. Den hat das Bundeskabinett gestern Abend beschlossen. Bundestag und Bundesrat sollen noch diese Woche zustimmen. Greifen soll der Tankrabatt ab Oktober für 3 Monate bis Ende Dezember. Autofahrer könnten dann mit einer Entlastung von etwa 17 Cent pro Liter Benzin und Diesel rechnen. Zollfahnder haben bei einer großen Razzia in Nordrhein-Westfalen eine illegale Zigarettenfabrik ausgehoben. Bei den Durchsuchungen in mehreren Objekten seien insgesamt 21 Personen festgenommen worden, teilten Zoll und Staatsanwaltschaft mit. Außerdem wurden Beweise gesichert.
18: Cordula, vielen Dank fürs Update. Gleich beste 80er Rock von Rick Springfield, jetzt das Rockantenne Hamburg Wetter. Und da haben wir heute am Dienstag wirklich Sonne satt. Mit 16 Grad aktuell in der Hafen City und in Bönningstedt 15 Grad südlich der Elbe Neuenfelde gemessen. Auf 18 geht's noch nach oben und erst später am Abend, da ziehen dann so ein paar Deko-Wölkchen auf. Ansonsten alles tippitoppi heute. Morgen dann wieder wechselhaft und windiger das Ganze und vor allem auch wieder dicht bewölkt. Am Schmittwoch 18 Grad, auch morgen die Höchsttemperatur.
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18: Achtung, bitte eine Gefahrenmeldung auf der A25, Geesthacht Richtung Hamburg. Zwischen Allermöhe und dem Dreieck Südost liegen Spanngurte auf der Straße. Ein bisschen stockender Verkehr auf der A1, Hamburg Richtung Bremen, zwischen Harburg und Maschner Kreuz. Da habt ihr zwischendurch 2 Kilometer stockenden Verkehr. Und auf der A24, da gibt es noch eine Sperrung, und zwar Richtung Berlin. Da ist die Ausfahrt Talkau wegen Bauarbeiten noch bis 15.30 Uhr dicht. Außerdem wird geblitzt. In Billstedt auf der Bergedorfer Straße, stadtauswärts beim Billstedt Center. Und in Eppendorf auf der Tarpenwegstraße Richtung Flughafen Ecke Siemsenstraße. Habt ihr noch ein Update? Gerne Bescheid geben. Kostenlos unter der 0800 168 666. Einfach hier im Studio durchklingeln oder auch bei WhatsApp.
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19: Einen wundervollen Dienstagvormittag euch, Leute. Wenn mich nicht alles täuscht, ist endlich Mittagspausenzeit. Und da gönnen wir uns doch gleich mal 6 Songs am Stück. Zum Beispiel einen leckeren Happen aus China. David Bowie, und dabei haben wir außerdem die Alternative Rock Durchstarter von Sleep Theory. Die verabschieden jetzt offiziell den Sommer mit Cruel Summer. Dafür gibt's noch ein paar letzte Sommerromanzengefühle von Rick Springfield und Jessie's Girl. Der beste Rock nonstop auf Rockantenne Hamburg.

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0: Der einzigartige David Bowie auf Rockantenne Hamburg mit China Girl. Da wächst doch das Fernweh, oder? Mal noch so einen kleinen Herbsturlaub gönnen? Das wäre doch was. 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Money for Nothing kann ich euch im Gegensatz zum Double Shot übrigens versprechen, dass der gleich laufen wird. Genauso wie die Bloodhound Gang mit The Ballad of Chasey Lane. 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

0: Die Dire Straits auf Rockantenne Hamburg mit Money for Nothing. Also Geld für nichts, aber eine richtige Investition sind natürlich Konzerte. Und da haben wir ein paar brandneue Sachen in unserem Konzertkalender.
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0: 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Und ja, ich weiß, Volbeat waren jetzt erst vor kurzem in der Rockrepublik, aber ich hätte ja überhaupt nichts dagegen, sie bald hier wieder begrüßen zu dürfen. Die Daumen sind ganz feste gedrückt. Jetzt haben wir sie schon mal hier im Best Rock Nonstop auf Rockantenne Hamburg mit Vor Ewig.

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23: Ich bin Arno Siegemund, es ist 13 Uhr, guten Tag. Die Vorbereitungen für die neue Haltestelle Fuhlsbüttler Straße der Hamburger Bahnlinie U3 starten. Wie die Hochbahn mitteilte, beginnen die ersten Maßnahmen im Oktober. Der Baustart ist dann für Anfang nächsten Jahres vorgesehen. Im Sommer 29 soll die neue Haltestelle in Barmbek Nord dann in Betrieb genommen werden. Die Winterreifenzeit steht bevor. Der ADAC hat 32 Produkte getestet in zwei Größen. Bei den Kleinwagen bekommen nur zwei Reifenmodelle die Note gut. Der Continental Winterkontakt TS 870 und der Michelin Alpin 7. 9 der 16 anderen werden nicht empfohlen. In New York beginnt heute mit der UN-Generaldebatte das wichtigste Treffen der Vereinten Nationen. Es werden Reden von US-Präsident Trump und anderen Regierungschefs erwartet. Kanzler Merz ist ja nicht dabei. Er berät mit der Union am Nachmittag, wie es nach den schlechten Wahlergebnissen weitergehen soll.
24: Vielen Dank fürs Update, Arno.
1: Kurzer Heinz, gleich der beste Rock von Billy Talent. Jetzt das Rock Antenne Hamburg Wetter. Und da haben wir Sonne satt am Dienstag. 16 Grad aktuell in Altona, 16 in Halstenbek. Drage, schauen wir mal, 15 Grad und 18 Grad. Das ist heute noch das Maximum. Erst ganz spät am Abend, da ziehen noch so ein paar Dekowölkchen auf. Ansonsten heute alles tipptopp. Morgen dann wieder ein bisschen wechselhafter, ein bisschen windiger und vor allem dicht bewölkt bei ähnlichen Höchstwerten. Also 18 Grad in der Spitze, aber die Sonne, die verabschiedet sich wieder.
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1: Achtung, da waren ein paar Gefahrenmeldungen. Auf der A7 bitte vorsichtig fahren. Hamburg Richtung Flensburg zwischen Hennstedt-Ulzburg und Kaltenkirchen. Da liegen Reifenteile auf der Straße. Und dann zwei Sachen auf der A23. Beides Hamburg Richtung Heide. Zum einen zwischen Eidelstedt und Halstenbek-Kropunda in beiden Richtungen Gefahr durch Rehe auf der Straße. Und ebenfalls auf der A23 Richtung Heide zwischen Horst-Elmshorn und Hohenfelde. Da liegen Gegenstände auf der Straße. Auf der A24 Hamburg Richtung Berlin, da ist die Ausfahrt Talkau noch wegen Bauarbeiten bis 15.30 Uhr gesperrt und es wird geblitzt. Auf der B75 stadteinwärts, da steht ein Blitzer direkt hinter der Europabrücke. Und auf der A1 Hamburg Richtung Lübeck, da wird geblitzt zwischen Bagdeheide und Bad Oldesloe bei der Baustelle. Habt ihr noch ein Update? Gebt gerne durch, warnt die anderen vor, das geht kostenlos. Hier einfach anrufen im Studio oder ihr schreibt uns bei WhatsApp. Beides ganz easy unter der Nummer 0800 168 666. Gut und sichere Fahrt euch.
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0: Behalf's auf Rockantenne Hamburg und gleich bekommt ihr News. Und Classic Rock von Toto. Der beste Rock nonstop. Gleich wieder um kurz nach zwei hier auf Rockantenne Hamburg.
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0: Ich bin Arno Siegemund, es ist 14 Uhr. Guten Tag. Rund 1,5 Jahre nach dem Start des vom rot-grünen Senat eingerichteten sogenannten Mietenmelders hat die Stadt mit der Bearbeitung erster möglicher Mietwucherfälle begonnen. Seit 1. Juli dieses Jahres untersuchen Experten der Hansestadt knapp 1.500 Fälle. Schwieriger Termin heute für Bundeskanzler Merz. Der CDU-Chef ist am Nachmittag zu Gast in der Unionsfraktion im Bundestag. Es geht da um die Frage, wie es nach den beiden Wahlniederlagen in Mecklenburg-Vorpommern und Berlin weitergehen soll. Dabei geht es auch um die geplanten Reformen bei der Rente und im Bereich Gesundheit. Nach dem Wahlsieg der olympiakritischen Linksparteipolitikerin Elif Erhalb steht Berlins Olympia-Bewerbung auf der Kippe. Erhalb hatte erklärt, die Entscheidung über eine Bewerbung habe sich erledigt. Die Berliner hätten auch gegen Olympia gestimmt. Das Bewerbungskuratorium appelliert jetzt in einem Brief an die Politikerin, das Konzept Berlin Plus nochmals zu prüfen und das Gespräch zu suchen, bevor der DOSB am kommenden Samstag über den deutschen Bewerber entscheidet. Gleich Classic Rock von Toto, jetzt das Rockantenne Hamburg Wetter mit viel Sonne heute Nachmittag, aktuell bei 17 Grad am Baumwall und in Soltau, 18 Grad bei euch in Neumünster. Morgen am Mittwoch wieder mehr Wolken, aber tagsüber zumindest die meiste Zeit trocken und bis 19 Grad morgen.
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5: Achtung, falls ihr gerade auf der A25 Geesthacht in Richtung Hamburg unterwegs seid, hier zwischen Allermöhe und Dreieck Südost, Gefahr durch Gegenstände. Und Blitzer habt ihr gemeldet von der B75 stadteinwärts direkt nach der Europabrücke. Gut und sichere Fahrt mit dem besten Rock Nonstop, jetzt wie versprochen mit Toto.
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1: Kissin' Dynamite mit ihrem Album Kissin' Dynamite. Die Bühne, die Bretter, die die Welt bedeuten, diese wollen bekanntlicher erobert werden und jeder, der schon mal den tosenden Applaus der Menge erleben konnte, wird süchtig danach. Sagt man. Nicht so Hannes Braun, seines Zeichens Frontmann von Kissin' Dynamite. Der hat im August letzten Jahres bekannt gegeben, sich von der Bühne zurückzuziehen. Der Schock war groß unter uns Fans, der Schmerz noch größer.

0: Coldplay auf Rock 1 in Hamburg, der beste Rock nonstop. Gleich. Genau, The Cure. Und ihr hört Green Day. Um kurz nach drei auf Rock Antenne Hamburg. 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
20: Ich bin Arno Siegemund, es ist 15 Uhr, guten Tag. Der Meteorologe, Ozeanograf, Klimaforscher und Hochschullehrer Mojib Latif wird neuer Ehrenbürger Schleswig-Holsteins. Ministerpräsident Günther will den 71-Jährigen am Nachmittag in Kiel auszeichnen. Baden-Württembergs Ministerpräsident Özdemir warnt die Grünen in Berlin vor einer Koalition mit der Linkspartei, solange die sich nicht eindeutig vom Antisemitismus distanziert. Wer in diesen Fragen nicht klar sei, dürfe in Deutschland nicht in die Nähe der Macht kommen, so der Grünen-Politiker, und er forderte notfalls auch Parteiausschlüsse. Er empfiehlt seinen Parteifreunden in der Hauptstadt als Maßstab, die Einschätzung der jüdischen Gemeinde in Deutschland anzulegen. Wie geht's weiter bei den Themen Gesundheit, Pflege und Rente? Darüber wird heute Abend im Kanzleramt beraten. Die Chefin des Kanzleramtes Wagen hat wichtige Minister eingeladen, um darüber zu sprechen. Unter anderem Arbeitsministerin Baas, Gesundheitsminister Linnemann und Innenminister Dobrindt für die CSU.
21: Gleich Green Day, jetzt das Rockantenne Hamburg Wetter mit viel Sonne heute Nachmittag und 17 Grad am Rathausmarkt, 17 Grad auch in Elmshorn und 18 aktuell bei euch in Lüneburg. Genießt das mit der Sonne, denn morgen gibt es wieder mehr Wolken, tagsüber die meiste Zeit trocken, bis 19 Grad morgen.
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21: Achtung, Highway Stars!
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21: A23, Heiden Richtung Hamburg, zwischen Scharfstedt und Hanerau-Hademarsch, und da liegen Gegenstände. Auf der A7 Richtung Süden stockt zum Elbtunnel 3 Kilometer, da ist die Höhenkontrolle am Tunnel ausgelöst worden. Und in der Gegenrichtung, A7 Richtung Norden, 4 Kilometer Stop and Go zwischen Thieshope und dem Horster 3. Blitzer habt ihr gemeldet von der Ahrensburger Straße stadteinwärts vor dem Futterhaus Wandsbek. Wenn ihr auch noch was habt, ruft uns an oder schreibt uns eine WhatsApp 0800 168 666. Gute und sichere Fahrt.
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21: Mann, hier liegen ja 1000 Euro für euch. Wie die heute Nachmittag hier noch mit Glück rausgehen könnten an euch, das hört ihr gleich jetzt, wie versprochen, Green Day.
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Cranberries im Home Run auf Rockantenne Hamburg. Wir sind nach wie vor das Radio mit dem Double Shot und es kann jederzeit passieren, dass einer von diesen beiden Songs hier im Radio läuft. Papa Roach mit Last Resort und AC/DC mit Thunderstruck. Läuft ein Song ausgespielt, 100 Euro. Laufen beide Songs hintereinander ausgespielt, 1000 Euro. Das ist der Rockantenne Hamburg Double Shot. Und vielleicht passiert ja hier heute Nachmittag was im Home Run. Und ihr seid ganz weit vorne, wenn ihr diese Nummer dann parat habt. Das ist die 0800 1068 666. Viel Glück. Jetzt der beste Rock Nonstop. Hier ist The Gaslight Anthem. Huh?

0: The Smashing Pumpkins im Home Run auf Rockantenne Hamburg.
1: Hey Lalo.
0: Ja?
1: Wann kommt eigentlich wieder Billy Idol?
0: Bitte dich, was für eine Frage. Billy Idol natürlich auch heute eine tragende Säule dieser Nachmittagssendung. It's a nice day for gleich mit White Wedding. Und Phantom Planet für euch. California. Der beste Rock Nonstop. Gleich wieder um kurz nach 3:30 hier auf Rockantenne Hamburg.
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0: 15.30 Uhr, 3:30.
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0: Unfall da auf der A1, Bremen in Richtung Hamburg, zwischen Heidenau und Hollenstedt, da ist die rechte Spur aktuell blockiert. Er staut sich auf der A7 Richtung Süden, vor Othmarschen 5 Kilometer, ein defektes Fahrzeug ist schuld. Und auf der A25 in Richtung Geesthacht steht er aktuell 3 Kilometer zwischen Auffahrt Dreieck Südost und Neddenburg. Und Blitze habt ihr gemeldet, unter anderem von der B75 stadteinwärts direkt nach der Europabrücke. Schönen Dank fürs Bescheid sagen. Wenn ihr auch noch was habt, ruft durch oder schreibt uns eine WhatsApp 0800 168 666. Gute und sichere Fahrt mit dem besten Rock Nonstop. Jetzt wie versprochen mit Billy Idol auf Rockantenne.

Der beste Rock Nonstop mit Phantom Planet im Home Run hier auf Rock Antenne Hamburg. Jetzt Whitesnake. Happy Birthday, David Coverdale. Ihr Frontmann wird heute 75 Jahre alt. Leider muss er auch dieses Jahr wieder außerhalb der Spargelzeit feiern. Spargel ist ja sein absolutes Lieblingsgericht, hat er uns mal erzählt. Er wird den Tag hoffentlich trotzdem zu feiern wissen, so wie wir jetzt Whitesnake feiern mit Soldier of Fortune im Home Run auf Rock Antenne Hamburg.

0: Der beste Rock Nonstop mit John Parr hier im Home Run auf Rock Antenne Hamburg. Gestern war Timmy Ruff von den New Roses hier im Studio, hat Unplugged die neue Single gespielt, Saint and Sinner. Der Song kommt nächste Woche Mittwoch raus. Ihr hört ihn gleich schon, The New Roses, Playlist Update hier auf Rock Antenne Hamburg. Außerdem Classic Rock von Foreigner. Um kurz nach 4 hier auf Rock Antenne Hamburg. Und das ist vor 18 Uhr heute auch noch ein Thema.
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0: Ich bin Arno Siegemund, es ist 16 Uhr. Guten Tag. Beim Auslaufen einer ätzenden Flüssigkeit in einem Pflegeheim in Bad Schwartau sind am Morgen 5 Menschen leicht verletzt worden. Nach Angaben der Polizei wurden 4 Personen ins Krankenhaus gebracht. Die Flüssigkeit war im Keller des Gebäudes ausgelaufen.
3: Aufregung in Berlin zwei Tage nach der Wahl. Der Berliner linken Bundestagsabgeordnete Ferhat Kotschak lässt nach Kritik an seinen Kontakten ins Clan-Milieu seine Parlamentsfunktionen vorerst ruhen. Er sprach von einem Fehler und bat um Entschuldigung. Clan-Chef Remo selbst hatte am Sonntagabend eine Wahlparty der Linkspartei besucht. Das hatte deutschlandweit Empörung ausgelöst. Der Chemiekonzern Evonik treibt seinen Plan zum Abbau von 3.200 Stellen voran. 2.150 davon entfallen auf Deutschland. Der nächste Sparplan soll bis 2029 sozialverträglich und ohne betriebsbedingte Kündigungen umgesetzt werden.
0: Gleich Classic Rock von Foreigner. Jetzt das Rockantenne Hamburg-Wetter mit viel Sonne heute Nachmittag. 18 Grad am Altonaer Balkon, 18 auch in Breitenfelde und 17 Grad aktuell bei euch in York. Schön nochmal Sonne tanken. Morgen nämlich wieder mehr Wolken. Tagsüber meistens trocken, der Regen wahrscheinlich erst so in Richtung Abend und bis 19 Grad morgen.
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0: Achtung, wenn ihr auf der A7 in Richtung Süden unterwegs seid, zwischen Volkspark und Bahrenfeld, da liegen Metallteile. Da staut sich das auch heute Nachmittag. A7 in Richtung Süden vor Odenarschen etwa 5 Kilometer. Dann auf der A1 Bremen Richtung Hamburg, zwischen Heidenau und Hollenstedt, da gab es einen Unfall, die rechte Spur blockiert. Und die A25 ist noch dabei in Richtung Geesthacht, 4 Kilometer stockend. Na, es sind sogar nur 3, zwischen Auffahrt Dreieck-Südost und Neddenburg. Und Blitze habt ihr gemeldet von der B75 statt einwärts direkt nach der Europabrücke. Gut und sichere Fahrt.
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0: Moin.
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0: Papa Roach, AC/DC hintereinander so weg. Das wäre eure Chance auf 1000 Euro beim Rockantenne Hamburg Double Shot. Ich sag sicherheitshalber nochmal die Nummer. Falls es passiert, 0800 168 666. Viel Glück. Jetzt wie versprochen. Foreigner.
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0: Die New Radicals im Home Run auf Rockantenne Hamburg. Der beste Rock nonstop. Jetzt mit Joan Jett. Happy Birthday. Heute wird sie 68. Diese Worte stammen von ihr.
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0: Joan Jett hat mal gesagt:
2: Mädels haben sehr wohl Eier. Sie sind nur etwas weiter oben.
0: Joan Jett, dann The Blackhearts. Jetzt auf Rockantenne Hamburg.
3: Giga!

0: Der beste Rock Nonstop mit Rammstein hier auf Rockantenne Hamburg. Und gleich AC/DC. Ja, da war doch was. Und was haben wir noch? Papa Roach haben wir noch. Ja, da war doch auch was. Das ist ja was. Der beste Rock Nonstop gleich wieder um kurz nach 4:30 hier im Home Run auf Rockantenne Hamburg.
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21: Gleich 16.30 Uhr, halb 5.
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21: Unfall auf der A1, Bremen Richtung Hamburg. Zwischen Heidenau und Hollenstedt ist die rechte Spur noch blockiert. In der Gegenrichtung, Richtung Bremen, da stockt's 5 Kilometer zwischen Dreieck Norderelbe und dem Maschner Kreuz. Rechnet auch mit 5 Kilometern, wenn ihr auf der A7 Richtung Süden unterwegs seid, zwischen Dreieck Nordwest und Othmarschen. Letzte Autobahn ist die A25 in Richtung Geesthacht, zwischen Auffahrt Dreieck Südost und Nettenburg 3 Kilometer. 0800 168 666, unsere kostenlose Nummer, wenn ihr auch noch was habt. Gute und sichere Fahrt mit dem besten Rock nonstop. Jetzt wie versprochen mit, lass mal gucken.

0: Der beste Rock nonstop hier auf Rockantenne Hamburg. Der Home Run um 16.38 Uhr 0800 1068 666. Wer rockt mit uns? Hallo.
1: Stefan hier, moin.
0: Na Stefan, wo hörst du gerade Rockantenne Hamburg? Erzähl mal.
1: Ich bin Autobahn. Ich war bei der Nachsorge von der Nasen-OP.
0: Okay, geht es dir gut?
1: Ja, alles gut wird.
0: Das ist sehr schön und die Ohren scheinen offenbar richtig gut funktioniert zu haben. Welche Songs sind dir da im Auto begegnet?
1: Papa Roach und Thunderstruck.
0: Wie hat dir das so gefallen?
1: Geil, wie immer. Top-Lieder.
0: Schön laut gemacht?
1: Ja, sicher.
0: Dann halte ich mal fest, das ist die gute Nachricht für dich. 1.000 Euro für dich!
1: Ich knall ab, ey, der Knaller. Ich
0: absolut. Richtig gemacht. Beide Songs gehört, angerufen und viel Spaß mit der Kohle.
1: Super, vielen, vielen Dank.
0: Und weiterhin natürlich gute Besserung.
1: Dankeschön.
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0: Der beste Rock Nonstop mit Avril Lavigne auf Rock Antenne Hamburg. Das hier wird euch auch gefallen. Der Flappert gleich. Und Limp Bizkit. Um kurz nach 5 auf Rock Antenne Hamburg.
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16: Ich bin Arno Siegemund, es ist 17 Uhr. Guten Tag. Der FC St. Pauli sucht eine neue Stadionhymne. 20 Jahre lang lief ja vor den Heimspielen das Hans-Albers-Lied »Das Herz von St. Pauli«. Seit bekannt wurde, dass der Texter eine NS-Vergangenheit hatte, wird es nicht mehr gespielt. Jetzt startet der Verein einen Song-Contest. Vom einfachen Fan bis zur Profiband kann jeder mitmachen. Bis zum 15. Oktober können Vorschläge über ein Online-Formular eingereicht werden. Danach soll in einem mehrstufigen Verfahren abgestimmt werden. Bundeskanzler Merz bekommt nach den Wahlschlappen seiner Partei Rückendeckung aus der Bundestagsfraktion. Fraktionschef Thorsten Frey sagte vor der Sitzung heute Nachmittag, Merz habe die Unterstützung der Abgeordneten. Frey zeigte sich zudem zuversichtlich, dass das mit der SPD vereinbarte Reformpaket vor allem zur Rente nun zügig und in einem Rutsch umgesetzt wird. UN-Generalsekretär Guterres hat in seiner Rede vor der UN-Generalversammlung eindringlich vor den Gefahren künstlicher Intelligenz gewarnt. Killerroboter dürften keinen Platz in unserer Zukunft haben, sagte er in New York. KI könne zwar große Fortschritte in Medizin, Wissenschaft und Entwicklung bringen, doch Technologie ohne Verantwortlichkeit und Aufsicht berge enorme Risiken, so der UN-Generalsekretär.
17: Gleich Limp Bizkit, jetzt das Rockantenne Hamburg Wetter mit schöner Restsonne bei aktuell 18 Grad auf der Veddel, 18 auch in Ahrensburg und in Beckdorf. Morgen wieder mehr Wolken, aber tagsüber noch die meiste Zeit trocken, bis 18 Grad. Den Regen gibt es wahrscheinlich dann erst morgen Abend.
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17: Noch immer der Unfall da auf der A1 Bremen Richtung Hamburg. Die rechte Spur blockiert zwischen Heidenau und Hollenstedt. In der Gegenrichtung stockt's in Richtung Bremen. Rechnet mit 5 Kilometern hier zwischen Dreieck Norderelbe und dem Maschner Kreuz. 4 Kilometer auf der A7 Richtung Süden vom Elbtunnel und auf der A25 in Richtung Geestach 3 Kilometer zwischen Auffahrt Dreieck Südost und Neddenburg. Gut und sicher fahren.
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17: Gleich spielen wir euch diesen Song hier. Aber natürlich in einer anständigen Rock-Version. Das wird unser Rockcover des Tages. Jetzt, wie versprochen, auch richtig anständig. Machen wir schön lauter hier. Limp Bizkit.
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0: Der beste Rock Nonstop mit Oasis hier auf Rock Antenne Hamburg. Und jetzt?
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0: Da hat der Kollege Alex Heger für euch heute mal was ganz Besonderes rausgesucht. Bitte.
2: Im Sommer 1960 ist die Welt noch in Ordnung. Wir liegen am Strand, lassen uns die Sonne auf die Plauze knallen, schlürfen Cocktails und Brian Hyland singt uns einen Song über ein junges Mädchen, das sich dank ihres knappen neuen Bikinis nicht aus dem Wasser traut.
0: Ah, Heilige!
2: Kleiner Location-Wechsel und Zeitsprung! Wir sind im Sommer 1987, Düsseldorf. Nach der erfolgreich absolvierten Tour überraschen die Toten Hosen wieder einmal alle und nehmen das Schlager-Revival, das in den 90er Jahren um sich greifen sollte, einfach schon mal vorweg. Campino und Co. veröffentlichen ein Album, auf dem sie Schlager und neue deutsche Welle auf links drehen. Never mind the Hosen, hier ist die Roten Rosen. Die Jungs haben für das Album sogar ihre Identität versteckt und treten mit Perücken und Sonnenbrillen auf. Und so klingt es, wenn Punks den Badespaß aufmischen. Die Toten Hosen, a.k.a. die Roten Rosen, jetzt auf Rockantenne Hamburg mit dem Itzi Bitsi Teeny Weeny Honolulu Strandbikini.

0: Die H-Blocks auf Rockantenne Hamburg. Der beste Rock nonstop. Schöne Feierabendsonne und dazu gleich Kid Rock. All summer long. Bevor der Herbst kommt. Und Classic Rock von Guns N' Roses. Kurz nach 5:30 auf Rockantenne Hamburg.
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0: 17:30 Uhr, 5:30 jetzt.
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0: Leicht stockend noch auf der A7 Richtung Süden vom Elbtunnel etwa 3 Kilometer. 3 Kilometer auch, wenn ihr auf der A25 in Richtung Geesthacht unterwegs seid, zwischen Auffahrt Dreieck-Südost und Neddenburg. Und auf dem Harburger Ring sind in Höhe Schlossmühlendamm die Ampeln außer Betrieb. Und geblitzt wird auch, und zwar auf der B75 statt einwärts direkt nach der Europabrücke. Gute und sichere Fahrt mit dem besten Rock Nonstop. Wow, welches Brett baut sich denn jetzt hier auf? Eindeutig Guns N' Roses, Welcome to the Jungle auf Rockantenne Hamburg.

0: Die Hooters im Home Run auf Rockantenne Hamburg, der beste Rock nonstop. So, ab heute wird gesucht. Der FC St. Pauli ist auf der Suche nach einer neuen Stadionhymne und alle können mitmachen. Sogar, und das hätte ich nie gedacht, du, Alex Heger.
1: Ja, auf jeden Fall. Und du auch, ich Lalo. Auch. Wir beide und überhaupt alle, die ganze Rock-Community. SPSC, der St. Pauli Song Contest. So heißt die Nummer. Und ab sofort können wir alle unsere Songs, unsere Ideen für das Millerntor einreichen. Bis zum 15. Oktober geht diese Phase. Und das muss wirklich nichts fertig Ausproduziertes sein. Es reicht auch einfach eine Demo oder einfach so eine musikalische Skizze. Danach geht's dann im K.O.-Modus durch drei Abstimmungsrunden, bis am 14. November die Hymne vorgestellt werden soll.
0: Und soll es musikalisch in eine bestimmte Richtung gehen?
1: Es ist alles komplett offen. Ja. Ich finde es nur ganz spannend, sich ja vielleicht auch mal durch die Hymnen anderer Vereine durchzuhören. Das kann ja auch eine Inspirationsquelle sein oder eben genau das Gegenteil, wie man sich das nicht für den FC St. Pauli vorstellen will. In Darmstadt hört man vor jedem Heimspiel das hier.
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0: Ach guck.
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1: Ja. Ist das nicht schön? Also, weiß ich nicht. Ja, das ist nicht schön. Oder auf Schalke hört man sowas hier.
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0: Okay.
2: Blau und
1: könnte man eigentlich ganz easy auch umschreiben für St. Pauli. Braun und weiß, blau und weiß. Also, soweit ist das nicht auseinander, zumindest wortmäßig. Aber muss man wollen, so in die Richtung. Ja. Ich bin wirklich sehr gespannt auf die Vorschläge, die da eingereicht werden. Und vielleicht, Lalo, gehen wir einfach, ja, beide einfach mal unter die Songschreiber. Was meinst du?
0: Ja, wir haben ja immer gute Vorbilder. Wir könnten jetzt zum Beispiel mal Billy Talent hören. Ja?
1: Oh ja.
0: Ich finde, die können das sehr gut. Hanging out with all the wrong people jetzt hier auf Rockantenne Hamburg.
1: Starkes Teil. Schön.
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0: Rockantenne Hamburg hier mit dem besten Rock nonstop. Gleich neue Musik von Green Day. Und Classic Rock von Alice Cooper. Um kurz nach 6. Im Home Run auf Rockantenne Hamburg.
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0: Ich bin Arno Siegemund, es ist 18 Uhr. Guten Abend. Die rund 90.000 Beschäftigten im Hamburger Einzel- und Versandhandel bekommen mehr Geld. Nach 4 Verhandlungsrunden und mehreren Warnstreiks haben sich die Gewerkschaft Verdi und der Handelsverband Nord auf einen Tarifabschluss geeinigt. Demnach erhalten die Beschäftigten rückwirkend zum 1. August 3% mehr und ab dem 1. Mai im nächsten Jahr weitere 2%. Der Tarifvertrag hat eine Laufzeit von 25 Monaten. Bayerns Ministerpräsident Söder will Berlin den Geldhahn zudrehen, sollten die Linken in der Hauptstadt künftig regieren. Es könne nicht sein, dass man endlos Geld zahle für eine am Ende antisemitische Führung, auf deren Partys Clan-Kriminelle auftauchten, sagte der CSU-Chef heute. Söder will den Hauptstadtvertrag neu verhandeln. Der war erst vergangene Woche verlängert worden. Der Vertrag regelt, dass Berlin weitere Jahre Geld vom Bund bekommt. Wie geht's weiter bei den Themen Gesundheit, Pflege und Rente? Darüber wird heute Abend im Kanzleramt beraten. Die Chefin des Kanzleramtes Wagen hat wichtige Minister eingeladen, um darüber zu sprechen. Unter anderem Arbeitsministerin Baas, Gesundheitsminister Linnemann und Innenminister Dobrindt für die CSU.
7: Gleich Classic Rock von Alice Cooper. Jetzt euer Rockantenne Hamburg Feierabendwetter. Schöne Sonne noch da draußen bei aktuell 17 Grad am Eidelstädter Platz, 18 in Lübeck und 16 Grad aktuell in Otterndorf. Morgen wieder mehr Wolken, tagsüber aber noch die meiste Zeit trocken. Der Regen wahrscheinlich erst zum Abend hin und bis 18 Grad morgen maximal.
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7: Hier staut es sich noch leicht. Auf der A7 Richtung Süden rechnen mit 3 Kilometer hier vom Elbtunnel und auf der A25 in Richtung Geesthacht etwa auch noch 3 Kilometer zwischen Auffahrt Dreieck Südost und Neddenburg. Und Rockantenne Hamburg-Hörer Andi hat noch eine nicht funktionierende Ampel. Wo?
15: K80 Tangentenring, Anschlussstelle A24 Fahrtrichtung Lohbrücke.
7: Danke Andi fürs Bescheid sagen. Gute und sichere Weiterfahrt.
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7: Gleich unser Album der Woche von Kiss and Dynamite. Jetzt, wie versprochen, Classic Rock von Alice Cooper. Hier ist Poison.
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0: Das auch. Und wir zusammen erst recht.
1: Moin, ich bin der Ralf, ich komme aus Hamburg-Bramfeld.
2: Ich bin Iris aus Kirchwerder.
3: Ich bin Elmar aus dem Alten Land.
0: Und jetzt machen wir gemeinsam noch viel lauter. Mehr von den Ärzten, mehr von Green Day, mehr von Youngblood. 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

0: Queen und David Bowie im Home Run auf Rock Antenne Hamburg, der beste Rock nonstop. Und wer bist du?
1: Moin Leute, hier ist Hannes von Kiss and Dynamite und wir sind heiß wie Frittenfett.
0: Wir auch, denn wir freuen uns schon auf das Kiss and Dynamite Konzert am Sonnabend in der Inselpark Arena. Präsentiert von uns, Rock Antenne Hamburg. Bis dahin hören wir uns durch die neue Platte von Kiss and Dynamite, unser Album der Woche. Und darauf ist auch die Single. Die kennt ihr schon aus unserem Programm, fetzt aber richtig. Glory Days, Kiss and Dynamite, jetzt auf Rock Antenne Hamburg.

Kiss and Dynamite, neu auf Rockantenne Hamburg, unser Album der Woche. Achtung Autofahrer, jetzt auf der A7 in Richtung Süden, Flensburg Richtung Hamburg, zwischen Kaltenkirchen und Hennstedt-Ulzburg. Gefahr durch eine ungesicherte Unfallstelle. 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Jetzt mit Ozzy Osbourne, Dreamer.

0: für meine Gäste nur das Beste, nämlich Classic Rock von Kiss. Rock Antenne Hamburg mit dem besten Rock nonstop. Gleich die Helicopters. Und Republika. Um kurz nach 6:30 im Home Run auf Rock Antenne Hamburg.
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0: Ziemlich genau 18.30 Uhr, 6:30.
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0: A7 in Richtung Süden, bitte weiterhin vorsichtig fahren zwischen Kaltenkirchen und Hennstedt-Ulzburg. Eine ungesicherte Unfallstelle. Und auf dem Harburger Ring sind in Höhe Schlossmühlendamm die Ampeln aus. Genauso die Eisendorfer Straße in Höhe Knobstraße, auch hier die Ampel aus. Gute und sichere Fahrt mit dem besten Rock nonstop. Jetzt, wie versprochen, Republika ist ready to go auf Rockantenne Hamburg.

0: Rick Springfield auf Rockantenne Hamburg, der beste Rock nonstop. Achtung Autofahrer, A7 in Richtung Norden, im Elbtunnel Gefahr durch ein defektes Fahrzeug. 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
0: Morgen feiern wir mit euch gemeinsam den ganzen Tag über den Geburtstag von Bruce Springsteen. Der wird 77. Das große Finale gibt's aber abends bei mir. Ich freue mich sehr, ich bin stolz. Zum 77. dann 7 Songs nach 7. Ja, 7-mal Bruce Springsteen für euch hintereinander weg. Morgen Abend hier im Home Run. Diesen Song habe ich mir für heute überlegt. Der läuft jetzt für euch zum Loggerlassen. My Hometown, Bruce Springsteen auf Rockantenne Hamburg.

0: R.E.M. auf Rock Antenne Hamburg, der beste Rock nonstop. Gleich mit den Dire Straits. Und Linkin Park. Um kurz nach 7. Hier im Home Run auf Rock Antenne Hamburg. Und auch heute Nachmittag sind schon wieder 1000 Euro hier rausgegangen.
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14: Ich bin Arno Siegemund, es ist 19 Uhr, guten Abend. Der FC St. Pauli sucht eine neue Stadionhymne. 20 Jahre lang lief ja vor den Heimspielen das Hans-Albers-Lied »Das Herz von St. Pauli«. Seit bekannt wurde, dass der Texter eine NS-Vergangenheit hatte, wird es nicht mehr gespielt. Jetzt startet der Verein einen Song-Contest. Vom einfachen Fan bis zur Profiband kann jeder mitmachen. Bis zum 15. Oktober können Vorschläge über ein Online-Formular eingereicht werden. Danach soll in einem mehrstufigen Verfahren abgestimmt werden. Die USA, Dänemark und Grönland haben ihren Streit um die Arktisinsel mit einem neuen Abkommen beigelegt. US-Präsident Trump, Dänemarks Regierungschefin Frederiksen und Grönlands Regierungschef Nielsen unterzeichneten am Rande der UN-Generalversammlung in New York eine Vereinbarung, die das Verteidigungsabkommen von 1951 fortführt und den US-Militärspielraum auf Grönland erweitert. Trump will damit verhindern, dass Staaten wie Russland oder China Militärbasen auf der strategisch wichtigen Insel aufbauen können. München geht als Favorit ins Rennen um eine deutsche Olympiabewerbung. Eine Kommission des DOSB bewertet das Münchner Konzept für Sommerspiele mit 87 von 100 Punkten. Das sind 2 Punkte mehr, als der Konkurrent Köln-Rhein-Ruhr bekommen hat. Beide erhalten aber die Note sehr gut. NRW-Ministerpräsident Wüst sieht darin ein Kopf-an-Kopf-Rennen und rechnet sich weiter gute Chancen aus. Berlin landet mit 74,6 Punkten abgeschlagen und gilt als klarer Außenseiter. Auch, weil die neue politische Mehrheit aus Linken und Grünen dort Olympia ablehnt und eine Bewerbung jederzeit kippen könnte.
0: Gleich Linkin Park, jetzt das Rockantenne Hamburg-Wetter mit 17 Grad am Dammtorbahnhof, 16 in Hennstedt-Ulzburg und in Jesteburg. In der kommenden Nacht geht es dann teilweise runter auf nur 6 Grad hier bei uns in der Stadt. Morgen am Mittwoch wieder mehr Wolken, Regen wahrscheinlich dann aber erst in Richtung Abend und bis 18 Grad.
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0: Achtung, Highway Stars!
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0: A7 in Richtung Norden, zwischen Rastetter Holmo Ost und Quickborn, Gefahr durch Gegenstände. In der Gegenrichtung A7 in Richtung Süden, da gab es einen Unfall zwischen Kaltenkirchen und Hennstedt-Ulzburg. Und noch 2 Ampelausfälle, betroffen der Harburger Ring in Höhe Schlossmühlendamm, genauso die Eisendorfer Straße in Höhe Knobstraße. Gut und sichere Fahrt. 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
0: Jetzt wie versprochen mit Linkin Park.
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0: Die Foo Fighters auf Rock Antenne Hamburg, der beste Rock nonstop. Gleich Classic Rock von Dio. 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
0: Wir schenken euch ein professionelles Cover-Up für eure Tattoo-Sünde, die ihr nicht mehr sehen könnt. Und eine Nachricht haben wir zum Beispiel auch von Jan aus Soltau schon bekommen.
2: Moin, mein Tattoo-Unfall. Das habe ich mir mit zarten 18 Jahren stechen lassen. Der Tätowierer, der war, ich weiß nicht ganz so sauber, glaube ich. Und es hat sich so derbe entzündet. Das hat gesifft. Nachts habe ich noch Fieber bekommen. Also es war gar nicht gut. Und dann hat es die komplette Farbe rausgezogen. Und ich habe das kleine Stück, was noch offen ist, habe ich erst gar nicht fertig machen lassen bei dem. Seit ich 18, 19 bin, ich bin jetzt 37, renne ich damit rum. Beruflich bin ich Tierbestatter und werde öfter auch mal angesprochen auf den Unfall, ob das mit Absicht so aussieht. Aber ja, das ist mein Unfall.
0: Jan, vielen Dank für diese Geschichte. Und wenn ihr auch ein Horror-Tattoo habt, dann macht ein Foto und schickt es uns per WhatsApp 0800 1068 666. Tattoo-Tata hier auf Rockantenne Hamburg. Und jetzt der beste Rock Nonstop mit Dio im Home Run.

0: Goddard auf Rockantenne Hamburg. Der beste Rock nonstop. Gleich mit Sum 41. Und Classic Rock von REO Speedwagon. Um kurz nach 7:30 hier auf Rockantenne Hamburg.
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0: 19.30 Uhr, 7:30 jetzt.
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0: Stau wird mir nicht angezeigt, aber ein Ampelausfall nach wie vor betroffen. Die Eisendorfer Straße in Höhe Knobstraße. Dort bitte vorsichtig fahren. Gute und sichere Fahrt mit dem besten Rock Nonstop. Den Dienstagabend jetzt mit REO Speedwagon auf Rockantenne Hamburg.

Der beste Rock nonstop mit The Cure auf Rockantenne Hamburg. Dienstagabend gleich ab 8, wie sich das gehört, die Classic Perlen mit Frank Stengle. Heute Abend mit Bad English. Mit Aviator. Und mit One Horse Blue. Die Classic Perlen gleich ab 8. Hier auf Rockantenne Hamburg. Viel Spaß. 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
6: Ich bin Arno Siegemund, es ist 20 Uhr. Guten Abend. Die rund 90.000 Beschäftigten im Hamburger Einzel- und Versandhandel bekommen mehr Geld. Nach 4 Verhandlungsrunden und mehreren Warnstreiks haben sich die Gewerkschaft Verdi und der Handelsverband Nord auf einen Tarifabschluss geeinigt. Demnach erhalten die Beschäftigten rückwirkend zum 1. August 3% mehr und ab dem 1. Mai im nächsten Jahr weitere 2%. Der Tarifvertrag hat eine Laufzeit von 25 Monaten. Im Streit um Grönland haben die USA, Dänemark und die Arktisinsel ein Abkommen geschlossen. US-Präsident Trump, Dänemarks Regierungschefin Frederiksen und Grönlands Regierungschef Nielsen haben das Papier am Rande der UN-Generalversammlung in New York unterzeichnet. Damit wird ein Verteidigungsabkommen aus den 50er Jahren fortgeführt, das die US-Befugnisse auf Grönland erweitert. Trump will damit verhindern, dass Staaten wie Russland oder China Militärbasen auf der strategisch wichtigen Insel aufbauen können. Wie geht's weiter bei den Themen Gesundheit, Pflege und Rente? Darüber wird heute Abend im Kanzleramt beraten. Die Chefin des Kanzleramtes Waken hat wichtige Minister eingeladen, um darüber zu sprechen. Unter anderem Arbeitsministerin Baas, Gesundheitsminister Linnemann und Innenminister Dobrindt für die CSU.
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7: Dienstagabend, kurz nach 8. Hi und herzlich willkommen zu einer neuen Extraportion Klassikperlen mit Frank Stengle. Die erste Station unserer musikalischen Rundreise ist heute die Stadt der Engel. Wir sind in Los Angeles. Nach dem Ende von The Journey 1988 beschloss Keyboarder Jonathan Cain, zusammen mit Bassist Ricky Phillips eine neue Band zu gründen, deren Ausrichtung etwas rockiger ausfallen sollte, als es bei Journey der Fall war. Beide spielten bereits Ende der 70er zusammen bei The Babies, deren ehemaliger Sänger John Wade kurz darauf ebenfalls zu den neu gegründeten Bad English stieß. Wade konnte zu diesem Zeitpunkt bereits auf einige Erfolge als Solokünstler zurückblicken, darunter der Nummer 1-Hit Missing You. Mit Neil Schon, ebenfalls früher bei Journey aktiv, fand sich schnell der passende Gitarrist. Als Schlagzeuger schlug Schon den jungen Dean Castronovo vor und fertig war eine der sogenannten Supergroups der 80er. Das 1989 veröffentlichte Debütalbum, schlicht Bad English betitelt, wurde sofort zu einem Riesenerfolg. Mit When I See You Smile gelang sogar ein US-Nummer-1-Hit, aber beim Nachfolgealbum Backlash traten dann erste Spannungen auf. Während Joan und Phillips eine härtere Richtung einschlagen wollten, favorisierten Wade und Kane eher softeres Material. Noch vor Veröffentlichung von Backlash war die Auflösung von Bad English bereits beschlossene Sache. Hier jetzt ein Song aus dem mehr als gelungenen Debütalbum. Bad English mit ihrer Classic-Perle Best of What I Get.

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1: Weiter geht's mit einer der cleversten Rockladies im Rockbusiness und sie feiert heute ihren 68. Geburtstag. Die am 22. September 1958 in Philadelphia geborene Joan Marie Larkin. Dazu erstmal Happy Rocking Birthday. Nachdem sich ihre Eltern scheiden ließen und sie nach Kalifornien gezogen war, änderte sie ihren Namen Mitte der 70er Jahre in Joan Jett. Erste Aufmerksamkeit erregte sie als Gitarristin, Songschreiberin und Sängerin in einer der ersten Hardrock-Frauenbands The Runaways, bei denen sie zusammen mit Lita Ford spielte. Sie erkannte schnell die Mechanismen des Musikgeschäfts und nach der Auflösung der Runaways 1980 gründete sie mit Blackheart Records erstmal ihre eigene Plattenfirma. 1981 hatte sie dann mit ihrer Band Joan Jett and the Blackhearts einen weltweiten Nummer 1-Hit mit I Love Rock'n'Roll. Danach wurde es etwas ruhiger, aber mit ihrem sechsten Album Up Your Alley 1988 tauchte sie wieder im Licht der Öffentlichkeit auf. Das Album wurde wie I Love Rock'n'Roll Platin veredelt und verbuchte mit I Hate Myself for Loving You einen Top-10-Hit in den Staaten. Neben Joan Jett agierte ein gewisser Desmond Child als Co-Songwriter und auf sein Konto gehen etliche Hits wie Living on a Prayer, You Give Love a Bad Name, Bad Medicine und so weiter und so weiter. 2015 wurde Joan Jett mit ihrer Band The Blackhearts in die Rock'n'Roll Hall of Fame aufgenommen. Hier sind Joan Jett and The Blackhearts mit ihrer Classic-Perle I Hate Myself for Loving You.

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7: Unsere nächste Band führt uns nach Calgary in Kanada. Dort wuchsen Jim Foster und Vern Mills auf und spielten als Jugendliche in verschiedenen Bands. 1974 ging Wills nach New York und Foster war Teil der Band Foster Child. 1976 unterschrieben sie einen Plattenvertrag, produzierten eine erste Single, Let Me Down Easy, aber die Plattenbosse feuerten die gesamte Band bis auf Jim Foster. Ja, da stand er nun auf einen mit einem Vertrag, einer Single, aber ohne Band. Zum Glück lief gleichzeitig das Visum von Vern Mills in den USA aus. Er kehrte nach Edmonton zurück und erhielt einen Anruf von Foster. Die beiden begannen sofort zusammen Songs zu schreiben. Es bildete sich langsam eine neue Band. Und im Sommer 77 produzierten sie in gerade mal einer Woche in den legendären Little Mountain Sound Studios in Vancouver ihr selbstbetiteltes Debütalbum. Sie konnten erste Erfolge feiern, waren ständig auf Tour und bereits ein Jahr später erschien Album Nummer 2, Troubled Child. Allerdings ließ das Interesse der Plattenfirma merklich nach und Ende 78 standen sie ohne Vertrag da. Doch bereits Anfang 79 hatten sie einen neuen und im Folgejahr erschien ihr drittes Album On the Prowl. Sie gingen mit ihren kanadischen Kollegen von One Horse Blue auf Tour, doch die Freude währte nur kurz, denn 81 trennte sich die Band. Foster veröffentlichte 86 sein erstes Soloalbum Powerlines und ist bis heute in der kanadischen Musikszene aktiv. Zurück zu Foster Child, hier sind sie mit dem Titelsong ihres dritten Albums und unserer Classic-Perle On the Prowl.

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1: Weiter geht's in den USA mit Sänger und Gitarrist Dan Baird. Geboren in San Diego, wuchs er in Atlanta auf, wo er schon als Teenager in verschiedenen lokalen Bands spielte und sang. 1980 war es dann soweit. Zusammen mit Gitarrist Rick Richards gründete er die Georgia Satellites. 86 veröffentlichten sie ihr Debütalbum und konnten vor allem mit der Single Keep Your Hands to Yourself einen echten Mega-Hit landen. Platz 1 haben sie in den US Hot 100 knapp verpasst, es reichte aber immerhin für Platz 2. In der Folge wurden die natürlich an den Erfolgen gemessen und das war ja Fluch und Segen zugleich. Die folgenden Alben konnten den Anfangserfolg nicht mehr so ganz wiederholen und somit war es fast schon eine logische Folge, dass Baird die Satellites 1990 verließ, um sich auf seine Solokarriere zu konzentrieren. Ende 92 war es dann soweit. Mit Brandon O'Brien und Rick Rubin hatte er äußerst renommierte Produzenten an seiner Seite, die schon eine lange Erfolgsliste vorweisen konnten. Das Ergebnis nannte sich Love Songs for the Hearing Impaired und die Musikkritiker waren geradezu begeistert von diesem Album. Lohn war ein erster Single-Solo-Hit. Hier ist Dan Baird mit seiner Classic-Perle I Love You, Period.

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6: Ich bin Moritz Einzel. Nach den jüngsten CDU-Wahlpleiten hat Bundeskanzler Merz eine Mitschuld eingeräumt. Nach Teilnehmerangaben sagte er bei einer Sitzung der Unionsfraktion, er habe seinen Anteil an diesen Wahlergebnissen. Zugleich verteidigte Merz den Reformkurs der Bundesregierung. Unionsfraktionschef Frei hatte dem Kanzler schon zuvor Rückendeckung versichert. Grönland war ja in den letzten Monaten ein diplomatischer Zankapfel zwischen den USA und Dänemark. Die Arktisinsel gehört ja zu Dänemark, aber US-Präsident Trump hat gedroht, Grönland zu annektieren. Jetzt gibt's ein Abkommen, das den USA zumindest mehr Einfluss sichert. Trump sagte in New York, es würden zwei große Militärbasen gebaut.
7: We will have the complete ability to do what is necessary to defend the American continent and also Europe and other places.
6: Also übersetzt, man werde die Fähigkeit haben, zu tun, was nötig ist, um den amerikanischen Kontinent, Europa und andere Orte auf der Welt zu verteidigen, so Trump. Der österreichische Investor René Benko ist in einem teilweise neu aufgerollten Prozess zu 2,5 Jahren Haft verurteilt worden. Das Landesgericht Innsbruck sah es als erwiesen an, dass der 49-Jährige seine Gläubiger geschädigt hat. Dabei ging es um eine Mietkostenvorauszahlung von 360.000 Euro, obwohl sein Signa-Imperium bereits in Schwierigkeiten steckte. Benko sitzt seit Anfang 2025 in Untersuchungshaft. Die Fußballerinnen des FC Bayern haben zum Champions-League-Auftakt einen Sieg verpasst. Gegen Manchester City verspielten die Münchnerinnen im ersten Spiel der Ligaphase eine 2:0-Führung, am Ende 2:2 unentschieden.
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8: Dienstagabend kurz nach 9. Weiter geht's mit der extra Portion Klassikperlen und Frank Stengle. Wir starten mit einem besonderen Schmankerl aus den USA. 1984 gründete Sänger, Gitarrist und Songwriter Ernie White in Long Island, New York die Band Aviator. Sie unterschrieben einen Managementvertrag mit Medienmogul Tommy Mottola und kurz darauf einen Plattenvertrag mit RCA. 2 Jahre später veröffentlichten Aviator ihr Debütalbum gleichen Namens. Die Kritiker bescheinigten der Band eine große Zukunft und sie wurden sogar als Konkurrenz zu Bon Jovi gehandelt. Produzent Neil Kernan, der zuvor bereits mit AC/DC, Dokken, Kansas, Autograph und Queensryche gearbeitet hatte, lieferte ein astreines Produkt ab. Das Problem war die Promotion für das Album. RCA befand sich in einer Umstrukturierungsphase und somit fiel die LP einfach nur durchs Raster. Schade, denn die Band hätte bei weitem mehr Aufmerksamkeit verdient gehabt. So bleibt die 86er LP die einzige und deshalb jetzt bei uns. Aviator mit ihrer Classic-Perle Frontline.

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1: Weiter geht's im kanadischen Edmonton. Die Gitarristen Winston Quelch und Bob Burkhardt sowie Bassist Randy Lloyd und Drummer Ron Rocco Wagua gründeten 1975 die Country-Rockband Pickens. Mit Sänger Ian Oscar war die Band 1977 schließlich komplett und sie änderten ihren Namen in One Horse Blue. Ein Jahr später trafen sie wieder auf Produzent Wes Duckus, mit dem sie bereits früher gearbeitet hatten. Er schnappte sich die Band und in seinen eigenen Sundown Recorder Studios entstand 1978 schließlich das selbstbetitelte Debütalbum mit der ersten Hitsingle Deliver Me. Bis 1982 folgten mit Bite the Bullet, Living on the Edge und On the Street drei weitere Alben, bevor sich die Band letztlich trennte. Bis dahin hatten sie besonders in ihrer Heimat Kanada etliche Songs in den Charts platzieren können. 1988 kam es nach einigen Besetzungswechseln zur Reunion und 1993 veröffentlichten sie ihr fünftes und letztes Album. Zwei Jahre später war aber auch diese Formation wieder Geschichte und heute kann man One Horse Blue ab und zu mal auf diversen Konzerten oder Festivals live erleben. Wir gehen jetzt ins Jahr 1982. Damals erschien ihr Album On the Street und hier sind One Horse Blue mit ihrer Classic-Perle Erica.

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6: Wir feiern heute den Geburtstag eines großartigen Rocksängers. David Coverdale wird flotte 75 Jahre. Dazu erstmal ein kräftiges Happy Rocking Birthday. Geboren am 22. September 1951 in Saltburn by the Sea in der englischen Grafschaft North Yorkshire, wuchs er in einem musikalischen Elternhaus auf, lernte zunächst Gitarre, bis seine Qualität als Sänger auffälliger wurde. Er sang während seines Kunststudiums in lokalen Bands und 1969 trat seine Band The Government sogar als Vorband von Deep Purple auf. 1973 arbeitete David Coverdale als Verkäufer in einer Boutique und bewarb sich als Sänger auf eine Annonce im Melody Maker. Er wusste nicht, dass es sich beim Auftraggeber der Anzeige um Deep Purple handelte, deren Sänger Ian Gillan die Band verlassen hatte. Mit ihnen nahm er dann die Alben Burn, Stormbringer und Come Taste the Band auf, bevor sich Deep Purple 76 erstmals trennten. 2 Jahre später gründete er Whitesnake. Coverdale war der unumstrittene Bandleader und einziges konstantes Mitglied in den folgenden Jahren. Die größten kommerziellen Erfolge erzielten Whitesnake mit den Alben Slide It In und 1987. In der Folge wurde Coverdale zunehmend unzufriedener und im Herbst 1990 beschloss er, Whitesnake auf Eis zu legen. 1993 gründete er dann zusammen mit Ex-Led Zeppelin-Gitarrist Jimmy Page das Projekt Coverdale Page. Es reichte aber nur für ein Album und folglich brachte er Whitesnake wieder an den Start. 2016 wurde David Coverdale zusammen mit seinen ehemaligen Mitmusikern von Deep Purple in die Rock'n'Roll Hall of Fame aufgenommen. Am 13. November 2025 verabschiedete er sich in seine wohlverdiente Rente und löste Whitesnake auf. Sein Geburtstagsständchen, das singt er selbstverständlich selber. Hier sind Whitesnake mit dem Titelsong ihres 81er Albums Come and Get It.

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1: Zum guten Schluss sind wir jetzt in Dickinson, North Dakota. Wo, naja, es ist jetzt nicht unbedingt der Schmelztiegel des Rock'n'Rolls, aber immerhin stammt Sänger, Songwriter und Produzent Mitch Malloy aus dieser amerikanischen Kleinstadt. Nach seinem Musikstudium am Cornish College of the Arts in Seattle machte er erstmals 1992 mit seinem Debütalbum auf sich aufmerksam. Mit der Single Anything at All tauchte er in den US-Charts auf und auch auf seinem zweiten Album gaben sich wieder renommierte Gastmusiker wie Mike Rutherford, Paul Carrack, Ex-Eagle Bernie Leadon und andere die Klinke in die Hand. Nach Sammy Hagars Ausstieg bei Van Halen war Mitch Malloy als dessen Nachfolger im Gespräch. Dennoch arbeitete er kontinuierlich an seinen eigenen Sachen weiter und das bis heute. Am 9. Juli 2018 wurde bekannt gegeben, dass Malloy jetzt auch der neue Leadsänger bei Great White ist. Allerdings trennten sich ihre Wege dann wieder Mitte 2022. Wir gehen aber noch einmal zurück in die 90er. Gleich noch der erste große Hit von Mitch Malloy, seine Classic-Perle Anything at All. Tja, das war's dann auch schon wieder. Die Extraportion Classic-Perlen mit Frank Stengle. Ich wünsche noch einen schönen Abend. Kommt gut durch die Woche. Ciao und bye-bye. Ja, und nicht vergessen, keep rockin'.

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4: Ich bin Joshua Heise. Die USA bauen ihre Militärpräsenz auf Grönland aus. Vor der UN-Vollversammlung in New York hat Präsident Trump erklärt, die USA würden zwei sehr große Militärstützpunkte bauen. Anschließend unterzeichnete er mit Vertretern Dänemarks und Grönlands ein Sicherheitsabkommen. Trump hatte zuvor mehrmals damit gedroht, Grönland zu annektieren. Weniger als 24 Stunden nach dem tödlichen Unfall auf dem Münchner Oktoberfest ist der Freefall-Turm Hangover wieder in Betrieb. Der TÜV hat nach Angaben der Betreiberfamilie bei der technischen Überprüfung des Fahrgeschäfts keine Mängel festgestellt. Gestern Abend hatte die Gondel des Turms beim Herabfahren einen 52-jährigen Sicherheitsmann getroffen und tödlich verletzt. Wer mit Öl oder Pellets heizt, muss sich in diesem Jahr auf deutlich höhere Kosten einstellen. Nach Berechnungen von CO2 Online steigen die Heizkosten einer 70 Quadratmeter Wohnung bei Heizöl um 24% auf rund 1.275 Euro, bei Pellets um 17% auf etwa 870 Euro. Gaskunden könnten dagegen zunächst etwas günstiger davon kommen. Am Samstag entscheidet sich, wer als deutscher Bewerber ins Rennen um die Olympischen Spiele 2036, 40 oder 44 geht. Jetzt gibt es zumindest schon mal eine kleine Tendenz, berichtet Moritz Einzel.
5: Die Prüfkommission des Deutschen Olympischen Sportbundes hat sich die drei Bewerbungen angeschaut und Punkte vergeben. München schneidet demnach am besten ab mit 87 von 100 Punkten. Knapp dahinter liegt aber die Bewerbung der Region Köln-Rhein-Ruhr mit 85 Zählern. Abgeschlagen dahinter das Konzept von Berlin mit knapp 75 Punkten. Das Votum der DOSB-Prüfer ist aber nicht bindend.
4: Und die Fußballerinnen des FC Bayern haben in ihrem ersten Champions-League-Spiel einen Sieg verpasst. 2:2 gegen Manchester City.
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4: Ich bin Joshua Heise. Nach dem Fund von Drohnenteilen nahe dem Bundeswehrflieger Horst im niedersächsischen Wunstorf sind laut Sicherheitskreisen auch Spuren von Sprengstoff entdeckt worden. Inwiefern diese der Drohne zuzuordnen sind, wird noch untersucht. David Riemer berichtet.
5: Ermittler gehen davon aus, dass die Drohne dort abgestürzt und in mehrere Teile zerbrochen ist. Woher sie stammt, ist bislang unklar. Nach Informationen aus Sicherheitskreisen handelt es sich nicht um eine handelsübliche Drohne, sondern um ein Flugobjekt mit eigenen Bauteilen. Geprüft wird deshalb auch ein möglicher Zusammenhang mit dem Drohnenvorfall am Flughafen Leipzig-Halle. Dort war Anfang August eine mit Sprengstoff präparierte Drohne gefunden worden.
4: Der Streit ist offiziell beigelegt. Am Rande der UN-Vollversammlung in New York haben Dänemark, Grönland und die USA ein Sicherheitsabkommen unterzeichnet. Außerdem kündigte US-Präsident Trump an, zwei große neue Militärstützpunkte auf der Arktisinsel zu bauen. Trump hatte lange damit gedroht, Grönland zu annektieren und dies mit nationalen Sicherheitsbedenken begründet. Im politischen Berlin war um 18 Uhr noch nicht Feierabend, denn dort sind Vertreter der schwarz-roten Koalition zu Gesprächen zum weiteren Reformkurs zusammengekommen. Hauptthemen sind nach ARD-Informationen Rente und Pflege. Zuvor hatte CDU-Chef Merz seinen Reformkurs nochmal verteidigt, musste aber in der Unionsfraktionssitzung auch ordentlich Kritik einstecken, hieß es. München hat Kiel und Köln-Rhein-Ruhr, jetzt Warnemünde. Die NRW-Region hat im Falle einer Olympia-Ausrichtung den Ortsteil im Norden von Rostock als Standort für Segel-Events auserkoren. Das hat der Deutsche Olympische Sportbund mitgeteilt. Am Samstag entscheidet der DOSB, mit welcher Stadt sich Deutschland für Olympia 2036, 40 oder 44 bewirbt. Im Rennen sind München, Berlin und Köln-Rhein-Ruhr.
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4: Ich bin Joshua Heise. Vor der nahenden Grippesaison ruft das Robert-Koch-Institut Eltern dazu auf, Kinder mit Vorerkrankungen impfen zu lassen. Dies sei bei maximal 10% der Fall, heißt es. Grund: Die Grippe werde nicht als Bedrohung wahrgenommen. Die RKI-Empfehlung richtet sich an Kinder mit chronischen Erkrankungen der Atemwege oder des Herzkreislaufs, Diabetes oder Adipositas. Im mecklenburgischen Leitzen ist ein DHL-Paketzentrum wegen Gefahrstoffverdachts evakuiert worden. Nach Polizeiangaben hatte sich zuvor eine Paketzustellerin mit Vergiftungssymptomen bei der Behörde gemeldet. Sie soll am Freitag mit einer Flüssigkeit in Kontakt gekommen sein, möglicherweise Quecksilber. Bereits am Wochenende war in der Region Quecksilber in einer Blumenlieferung entdeckt worden. Zwei Frauen mussten behandelt werden. In Sri Lanka sind 15 Personen wegen der Osteranschläge von 2019 zu Haftstrafen zwischen 200 und 260 Jahren verurteilt worden. Das Gericht in Colombo sah sie schuldig, an den Anschlägen auf 3 Kirchen und 3 Luxushotels beteiligt gewesen zu sein. Damals wurden 279 Menschen getötet und rund 500 verletzt. 9 Mitangeklagte wurden freigesprochen. Weil US-Präsident Trump sie aus dem Weißen Haus verbannt hat, wollen die US-Medien CNN, MS Now und Politico ihren Zutritt erklagen. Doch würde sich Trump überhaupt an ein entsprechendes Gerichtsurteil halten? Wahrscheinlich, sagte er am Rande der UN-Generalversammlung in New York. Wegen der Verbannung hat auch der deutsche Auslandssender Deutsche Welle aus Protest die Berichterstattung des Präsidenten eingeschränkt.
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1: Kissin' Dynamite mit ihrem Album Kissin' Dynamite. Die Bühne, die Bretter, die die Welt bedeuten, diese wollen bekanntlicher erobert werden und jeder, der schon mal den tosenden Applaus der Menge erleben konnte, wird süchtig danach. Sagt man. Nicht so Hannes Braun, seines Zeichens Frontmann von Kissin' Dynamite. Der hat im August letzten Jahres bekannt gegeben, sich von der Bühne zurückzuziehen. Der Schock war groß unter uns Fans, der Schmerz noch größer, aber einen Wunsch erfüllt der Sänger seinen Jüngern jetzt doch noch. Es gibt noch ein Album mit ihm am Mikro, das genauso heißt wie die Band. Kissin' Dynamite.

Neben neuen Hymnen haben die Jungs auch ein paar ihrer Hits neu aufgenommen, sodass wir es wirklich mit einem äußerst würdigen Abschlussalbum zu tun haben. Und dann kann die neue Ära starten. Kiss in Dynamite von Kiss in Dynamite ist das Album der Woche auf Rockantenne Hamburg.

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3: Ich bin Joshua Heise. Bundeskanzler Merz hat eine Debatte um das System der Krankenversicherung ausgelöst. Er sprach nämlich bei Unterschieden zwischen privater und gesetzlicher Versicherung von einem Gerechtigkeitsproblem. Die Systemdebatte wurde gestern aber direkt wieder abgeräumt, etwa von Unionsfraktionschef Frei.
4: Aber das, was gemeinhin interpretiert worden ist, dass das System aus gesetzlicher Krankenversicherung und privater Krankenversicherung in Frage stünde, das kann ich nun absolut nicht sagen. Das ist auch nicht gemeint gewesen vom Bundeskanzler und das wäre auch nicht unsere Politik in dieser Frage.
3: Frei verwies darauf, dass die Koalition unter anderem dafür sorgen will, dass Kassenpatienten schneller Facharzttermine bekommen. Die USA bauen ihre Militärpräsenz auf Grönland aus. Vor der UN-Vollversammlung in New York hat Präsident Trump erklärt, die USA würden zwei sehr große Militärstützpunkte bauen. Anschließend unterzeichnete er mit Vertretern Dänemarks und Grönlands ein Sicherheitsabkommen. Trump hatte zuvor mehrmals damit gedroht, Grönland zu annektieren. Zwei russische Oligarchen sind von der Sanktionsliste der EU gestrichen worden. Die Mitgliedstaaten haben sich auf einen Kompromiss geeinigt, wonach im Gegenzug die Strafmaßnahmen gegen rund 3000 russische Personen und Organisationen um 3 Jahre verlängert werden. Vor allem Frankreich hatte auf die Streichung der 2 Milliardäre gepocht, damit französische Staatsbürger, die in Aserbaidschan festsitzen, freigelassen werden. Die Fußballerinnen des FC Bayern haben zum Champions-League-Auftakt einen Sieg verpasst. Gegen Manchester City spielten die Münchnerinnen im ersten Spiel der Ligaphase eine 2-0-Führung, am Ende 2-2 unentschieden.
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2: Ich bin Joshua Heise. Der Streit ist offiziell beigelegt. Am Rande der UN-Vollversammlung in New York haben Dänemark, Grönland und die USA ein Sicherheitsabkommen unterzeichnet. Außerdem kündigte US-Präsident Trump an, zwei große neue Militärstützpunkte auf der Arktisinsel zu bauen. Trump hatte lange damit gedroht, Grönland zu annektieren und dies mit nationalen Sicherheitsbedenken begründet. Nach dem Fund von Drohnenteilen nahe dem Bundeswehrflieger Horst im niedersächsischen Wunstorf sind laut Sicherheitskreisen auch Spuren von Sprengstoff entdeckt worden. Inwiefern diese der Drohne zuzuordnen sind, wird noch untersucht. David Riemer berichtet.
3: Ermittler gehen davon aus, dass die Drohne dort abgestürzt und in mehrere Teile zerbrochen ist. Woher sie stammt, ist bislang unklar. Nach Informationen aus Sicherheitskreisen handelt es sich nicht um eine handelsübliche Drohne, sondern um ein Flugobjekt mit eigenen Bauteilen. Geprüft wird deshalb auch ein möglicher Zusammenhang mit dem Drohnenvorfall am Flughafen Leipzig-Halle. Dort war Anfang August eine mit Sprengstoff präparierte Drohne gefunden worden.
2: In Rheinland-Pfalz ist ein US-Militärflugzeug abgestürzt. Laut US-Luftwaffe handelt es sich um einen F-16-Kampfjet. Der Pilot habe sich per Schleudersitz gerettet und werde medizinisch versorgt.